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0: Energy grüßt dich an deinem Samstag, den 13. Juni. Guten Morgen, es ist 7 Uhr.
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0: Ja, was soll ich dir sagen? Es gibt einen wunderschönen Samstagvormittag. Nein, den ganzen Tag durch wird es echt schön sonnig. Nur mit ein paar wenigen Schleier und Quellwolken. Die sind eigentlich nur da, um den Himmel ein bisschen zu dekorieren. 26 bis 28 Grad messen wir. Morgen am Sonntag dann genau das Gleiche. Haben wir auch ein paar Quellwölkchen, vor allem über den Bergen. Ein leichter Westwind, der geht. Und ganz, ganz viel Sonnenstrahlen. Wieder bei 25 bis 28 Grad.
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0: Es ist 1 Minute nach der 7 und mein Bildschirm ist leer. So muss das doch sein am Samstagmorgen früh. Das heisst für dich also Freifahrt. Ich wünsche dir ein gutes und sicheres Ankommen an deinem Ziel.
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0: Da starten wir rein miteinander am 1 Minute nach der 7. Samstag, den 13. Juni haben wir es und guten Sound wartet auf uns, zum perfekt in das Weekend rein starten. Unter anderem der Mr. Ed Sheeran mit Shape of You, einen zum Wachwerden, einen zum Tanzen. Und genau so geht es weiter. Für all euch wunderbaren, schönen Menschen, die zuhören. Beautiful People, David Guetta und Sia. Und dann werden wir noch ein bisschen romantischer. Ah, das ist auch so ein schöner Song. B.O.B. und Hayley Williams mit Airplanes. Der Start macht aber die Leonie mit Don't Worry. Guten Morgen, schönen Samstag.

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0: zusammen starten wir in das Wochenende mit der Sarah Larsson Memory Lane. Das ist Energy um 20:07. Guten Start ins Weekend wünsche ich dir. Auch wenn du kein Weekend hast, gell, das ist immer so nervig, oder? Wenn die Radiomoderatorin sagt Happy Weekend und du denkst so, hey, ich arbeite im Fall, ich habe kein Wochenende. Hey, ich kenne das. Ich war früher in der Gastro, also ich arbeite ja jetzt auch am Samstag. Aber früher in der Gastro habe ich auch immer gedacht am Radio so, hey, nein, im Fall, es haben nicht alle Wochenende. Das ist immer so schwierig, oder? Was ist der Mut von dir heute? Ich denke mir so, oder? Gehst natürlich posten, entsorgen, vielleicht gehst du wandern, machst einen Body-Ausflug, irgendeine Familienbrunch oder etwas. Jeder hat am Samstag immer etwas anderes los und auch ganz einen anderen Mut. Darum möchte ich gerne wissen, was dein Mut heute ist. Was sind deine Pläne? Wie sieht es aus?
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0: Ich kann dir zumindest sagen, was ich für einen Mut heute habe.
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0: Fußball-Weltmeisterschaft losgegangen und die Schweizer Nazi natürlich heute am Abend im Einsatz, oder? Und da freuen wir uns.
2: Hopp Schweiz, ihr gönnt das!
0: Ja, okay, Hopp Schweiz gegen Katar am 9 Uhr am Abend. Ich denke, es gehen doch einige wahrscheinlich in ein Public Viewing. Ich übrigens auch. Freue mich, im Schweizer Liebling gehe ich natürlich, im Auswärtstrikot.
3: Hallo zusammen, das ist Roland und das Jahr gehört uns. Hopp Schweiz, bring Rot-Weiss endlich mal heim jetzt! Wir müssen dieses Jahr gewinnen, 2026 gehört uns. Bringen heim von Amerika.
0: Die Stimmen sind gedrückt und wir behalten dich da natürlich dann auf dem Laufenden auch die nächsten Tage, was die Schweizer Nazi so macht in der Gruppenphase. Hopp Schweiz, würde ich sagen. Das ist mein Mut heute. Ich habe nur Fokus Fußball. Hopp Schweiz und schön bist du da. Auf Energy, das freut mich. Merci.

0: Nicky Kelly grüßt dich mit I Follow You. Das ist Energy am 7:30.
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0: Endlich wieder Bodywetter, oder würde ich sagen. Ist zwar noch ein bisschen früh am Morgen, aber es gibt wunderprächtiges Wetter heute. Schön angenehme Temperaturen, das ist nach meinem Gusto, habe ich gerne. 26 bis 28 Grad, viele Sonnenstrahlen, ein paar Schleier und Quellwölkchen am Himmel, aber den ganzen Tag durch sommerlich schön und trocken. Auch morgen am Sonntag sieht es eigentlich genau gleich aus. Ein paar Wölkchen, die den Himmel dekorieren, sonst aber auch ganz, ganz viele Sonnenstrahlen mit bis zu 28 Grad.
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0: Es ist 1 Minute über der 7:30 und ich habe eine Meldung auf meinem Bildschirm. Die A2 Luzern Richtung Basel abbiegt bis auf Sissach. Wo du im Stau stehst, das wegen Bauarbeiten. Ich wünsche dir eine gute Fahrt an dein Ziel. Liebe Grüße zu dir ins Auto. Schön, bist du mit dabei auf Energy. Das freut mich ganz fest. Merci vielmals fürs Einschalten. Ich bin Laura Kürbisch und begleite dich durch deinen Samstag.

0: dein Wochenende mit uns, wo wir über die nervigen Geräusche reden miteinander. Das kennst du, oder? Wahrscheinlich kennst du das. Von deinem Partner, von Kollegen, von Eltern, von wem auch immer in deinem Umfeld. So nervige Geräusche, oder? Mit dem Partner vielleicht gerade schnarchen, wo extrem laut und anstrengend kann sein. Oder irgendwie Chips essen, keine Ahnung, lachen. Es gibt sicher so ein paar Triggerpunkte. Bei uns, Energy Intern, gibt es das auch. Bei unserer Franzi Schweizer, die hat auch so ein Problem mit ihrem Freund.
1: Es gibt doch Leute, die haben Mühe damit, wenn man laut isst. So. Das habe ich auch, es gibt ganz schlimme Sachen, zum Beispiel wenn man Chips isst. Und das macht so. Und ich höre das ohne Scheiß eben im Wohnzimmer. Und er hockt hinten in seinem Büro. Das sind Luftlinien gefühlt 500 Meter. Und ich höre es immer noch. Das ist ganz schlimm.
0: Ja, das verstehe ich. Gut, das nervt vor allem, wenn du irgendwie am Fernsehen schauen bist, oder? Und konzentriert bist und denkst, willst du zuhören? Und nachher der Partner nimmt dir so. Unangenehm, okay. Sandra aus dem Energy-Team kennt das auch?
2: Hey, eben, wir sind noch sehr frisch verliebt. Aber es regt mich noch nicht auf. Aber es ist mir schon sehr aufgefallen. Und zwar tut er immer mit seinen Fingern so knacksen. Und das ist manchmal ein bisschen schwierig. Aber im Moment ist es noch okay.
0: Hä? Also so auseinanderziehen, dass sie dann knacksen? Ich probiere das gerade. Funktioniert nicht. Gut, also du kennst das sicher, oder? So die nervigen Geräusche. Ja, vielleicht hast du auch etwas, was man erzählen willst, wo du sagst, hey, das ist so mühsam. Also mein Partner, der nüsst immer unglaublich laut. Der hat so extreme Heuschnupfen in den Armen. Aber es, also der verschrickt wirklich jeden. Ich und mein Hund verklüpfen jedes Mal bei diesem Nüssen.

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Start ins wohlverdiente Wochenende mit der Sabrina Carpenter, Main Child. Energy grüßt dich an deinem Samstag, 13. Juni. Jetzt haben wir es dir gerade 8 und du kannst dich freuen auf die nächste Halbstunde, weil guter Sound wieder wartet.

0: auch mit dabei, der riesen neue Song von den zwei Schweizer Herren, Stress und Zian mit Hauren Hill, für deinen perfekten Start in Samstagmorgen.
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0: Perfekt starten kannst du vor allem auch wegen der Temperaturen. 17 Grad messen wir jetzt am Morgen früh schon. Und es wird noch wärmer und wärmer. Der Sommer feiert ein kleines Comeback jetzt das Wochenende. Heute am Samstag wird es nämlich mega sonnig. Nebst ein paar Schleier- und Quellwolken, die wir haben. Den ganzen Tag durch schön trocken und genau gleich Copy-Paste. Machen wir morgen am Sonntag weiter. Ein leichter Wind, der geht 25 bis 28 Grad mit viel Sonnenstrahlen.
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0: Es ist 1 Minute nach der 8. Ich schicke dir liebe Grüße zu dir ins Auto, wo du im Stau stehst in der Region Basel. Auf der A2 Luzern Richtung Basel abbiegt bis auf Sissach braucht sicher etwa eine ganze Viertelstunde länger. Dann auch noch auf der A2 Basel Richtung Luzern ab der Verzweigung August bis auf Arisdorf. In der Region Zentralschweiz, da hast du 1 Kilometer Stau bis jetzt auf dem Weg in den Süden runter, ab Wasser bis Göschene. Dort brauchst du jetzt noch 10 Minuten länger. Ich wünsche dir eine gute Fahrt.
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0: Ja, ich kaufe Posten, Räume, Fenster putzen. Das ist ein gutes Stichwort. Fenster putzen könnte man auch mal machen vielleicht. Ja, und ein bisschen Zeit mit der Family verbringen oder halt arbeiten gehen oder büzen oder vielleicht einfach Body geniessen. Das ist eben der Samstag, der so vielseitig ist. Für jeden individuell einfach anders. Aber auf jeden Fall ist es toll, dass du, der zuhörst, jetzt eingestellt hast auf Energy. Das freut mich. Guten Morgen dir.

0: jetzt schon Paul und Anne-Marie mit Rockabye. Das ist Energy um 12 Minuten nach der 8. Die Handelswoche ist durch und damit ist es Zeit für unseren Börsenrückblick. Welche Aktien konnten zulegen? Wo hat es vielleicht Rückschläge gegeben? Und was hat die Märkte besonders bewegt? Das erfährst du jetzt im Börsencheck von der Woche. Eins können wir schon vorweg nehmen. Wegen der Firma SpaceX ist der Elon Musk jetzt offiziell der erste Billionär der Welt.
1: 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Der Rückblick auf die Finanzmärkte mit Philipp Märkt, Chief Investment Officer.
2: An der Börse hat die Woche ziemlich holprig angefangen. Die Märkte haben unter dem Rückgang der Technologiewert gelitten. Der Nasdaq hat zwischenzeitlich fast 8% unter seinem Höchststand notiert. Auch hat es lange nach einer weiteren Eskalation im Nahen Osten ausgesehen. Am Donnerstag hat die Stimmung gedreht. Aussagen von Donald Trump haben Hoffnungen auf eine Entspannung im Konflikt mit dem Iran geweckt. Der Ölpreis hat in der Folge rund 4% verloren und die Aktienmärkte haben einen grossen Teil von ihren Verlusten wieder aufholen können. Unter dem Strich notieren der SMI und die grossen US-Indizes Ende Woche rund 1% im Plus.
1: Das Besondere der Woche.
2: Der Börsengang von SpaceX ist sicher eines der ganz grossen Finanzereignisse des Jahres. Astronomisch ist auch die Gesamtbewertung von fast 1,8 Billionen Dollar. Das trotz der Verluste des Unternehmens. Die Investoren haben damit vor allem auf die Zukunft gesetzt. Der Elon Musk behaltet auch nach dem Börsengang Kontrollen über das Unternehmen und könnte zum ersten Dollar-Billionär überhaupt werden. Die Inflation ist ja zuletzt wieder gestiegen. Die EZB hat darum wie erwartet ihre Leitzins erhöht. Trotzdem erwartet man für die USA und für die Schweiz in der nächsten Woche keine Zinsschritte.
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0: Wie crazy ist das? Der erste Billionär der Welt. Ist er jetzt wirklich der Elon Musk? Verrückte Sache. Jetzt kommt da gemütliche neue Musik vom Stress und Zian.
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0: Schönen Morgen mit Energy um 20.08 Uhr und immer am Samstag spielen wir den Kantonscheck. Falls du ein gutes Wissen hast über unsere Schweiz, dann kannst du dich anmelden unter energy.ch.
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0: Heute am Samstagmorgen will es ein Basler probieren, der Beat. Also er hat gesagt, Basler Region. Ich würde sagen, du erzählst gerade selber. Woher kommst du, Beat? Guten Morgen.
2: Morgen. Ich komme von Kaiseraugst, das ist nahe von Rheinfelden, zwischen Rheinfeld und Basel eigentlich.
0: Kaiseraugst?
2: Ja,
0: das kenne ich. Dort bin ich auch schon gewesen. Aha, schau es.
2: Ja, okay.
0: Los, liebe Grüße gehen aus in dem Fall nach Kaiseraugst. Beat, du kannst einen 250 Franken Gutschein vom Lidl abstauben, wenn du schaffst, den Kanton herauszufinden, den wir heute suchen.
2: Ja, probieren wir.
0: Wenn du weitere Hinweise brauchst, verlierst du einfach jedes Mal 50 Franken.
2: Okay.
0: Aber ich würde sagen, es ist machbar.
2: Okay,
0: bevor wir starten, noch kurze Frage an dich. Samstag, Perlenwetter, der Sommer ist zurück. Was machst du?
2: Nicht viel, ein bisschen im Garten sitzen und chillen, ja.
0: Du hast auch recht. Und dann ganz gemütlich während dem Chillen noch kurz einen Gutschein abstauben bei mir. He?
2: Ja, das
0: finde ich
2: klar. Ja.
0: Sehr gut. Also, schau, dann starten wir doch gerade mit dem ersten Hinweis. Ist gut?
2: Okay.
0: Okay.
1: Kernkraftwerk.
0: Kernkraftwerk. Hast du schon eine Idee?
2: Ja, gibt es schon eins, das bekannt ist. Ja.
0: Mhm. Und in welchem Kanton?
2: Solothurn, meinte ich.
0: Willst du Solothurn einloggen oder willst du noch einen zweiten Hinweis?
2: Ja, nehmen wir zwei jetzt besser. Wir
0: gehen
2: mit
0: okay,
2: einem
0: okay.
2: Gibt noch eins im Angeben, ja.
0: Das heisst 50 Franken weniger. Und es gibt einen zweiten Hinweis.
1: Habsburger.
0: Kernkraftwerk und Habsburger. Das heisst, du hast noch 200 Franken im Jackpot. Willst du pokern oder willst du noch einen dritten Hinweis, den mein spielt?
2: Puh,
0: ja. Hast ja immer noch 200. Also wenn du jetzt nochmal einen nimmst, hast du einfach noch 150. Ist ja immer noch viel.
2: Also ich glaube, es ist Aargau.
0: Du glaubst, es ist Aargau und du möchtest Aargau auch nehmen, oder wie? Bist du sicher?
2: Ja. Doch, ich glaube, es ist Aargau.
0: Du nimmst Aargau, okay?
2: Ja.
1: Der gesuchte Kanton ist Aargau.
2: Ja, wie Kanton. Ja, ja, ja.
0: Aargau! Gratuliere!
2: Haben wir Glück gebracht, den Kanton.
0: Schon, gell? Schon?
2: Ja,
0: ah, herrlich. Ist, bist du nicht so Fan von den Autofahrern, oder wie?
2: Ja, es geht doch, doch.
0: Hey, Bea, 200 Franken gehören in dir. Ja, gratuliere.
2: Okay, das finde ich nett.
0: Hey, ich wünsche dir einen wunderbaren Samstag. Geniesse es im Garten und chill jetzt noch mal ein bisschen mehr als vorher, gell?
2: Ja, okay. Merci vielmals.
0: Ciao, Bea. Tschüss,
2: gut,
0: tschüss.
2: Ciao.
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0: Das ist eine, die man auftreibt im Auto oder zu Hause und laut mitsingt. Just Like Fire, Pink auf Energy am 8:30 Uhr morgen.
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0: Eins kann ich vorweg nehmen, es gibt richtig schönes Bodywetter. Ab jetzt wieder, der Sommer meldet sich zurück, auch heute am Samstag, mit bis zu 28 Grad. Ein paar Quellwölkchen am Himmel, aber sonst den ganzen Tag durch ganz viel Sonnenschein und einen leichten Wind. Morgen machen wir Copy-Paste. Genau das Gleiche. Wirklich ändert sich nichts, auch Temperaturen sind bei 28 Grad.
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0: Es ist 1 Minute über der 8:30 Uhr. Ich schicke dir liebe Grüße zu dir ins Auto und sage dir, wo du im Stau stehst in der Region Basel. Auf der A2 Richtung Basel abbiegt bis auf Sissach dort wegen Bauarbeiten, wo du sicher eine Viertelstunde mehr musst einberechnen. Dann haben wir auch noch drauf eine Gegenrichtung ab der Verzweigung Augst bis auf Arisdorf, wo du im Stau stehst, auch dort eine Viertelstunde länger. Und noch auf der A22 Sissach Richtung Liestal, an Bittingen bis an Schöntal-Tunnel, auch dort stehst du im Stau. In der Region Zentralschweiz, da haben wir den üblich verdächtigten Stau am Gotthard, auf dem Weg in Richtung Süden, auf der A2 Richtung Gotthard am Wasser bis Göschenen, 2 Kilometer, brauchst bis jetzt 20 Minuten länger. Eine gute Fahrt.

0: aufwachen in dein Wochenende mit der Alicia Keys. Falling, das ist Energy. Am 20 vor 9 und wir müssen über die Schweizer Band reden, über die, ich glaube, im Moment alle reden.
1: Sind ihr ready für Cover, Sascha?
0: Das sind Hecht, wenn sie live spielen.
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0: Kommst du gerade Lust über, oder? Party machen können sie und einen guten Song nach dem anderen haben
1: sie.
0: Ja, ist kein Geheimnis, dass ich ein kleines Fangirl bin, so ein bisschen. Sind Zentralschweizer, so wie ich, logisch. Und ja, nein, sorry, sie gehen einfach ab und sie haben es tatsächlich geschafft. Es ist unglaublich. In 90 Minuten das letzte Grund in Zürich mit über 45'000 Menschen auszuverkaufen. Gestern ist der offizielle Vorverkauf gestartet am Mittag um 12 Uhr und in nur 90 Minuten war es ausgebucht. Also das ist wirklich krass für eine Schweizer Band. Es ist nicht irgendwie Metallica, AC/DC oder ich weiss auch nicht, Pink Floyd. Es ist Hecht und sie haben es geschafft, in 90 Minuten das Ganze auszuverkaufen. Sie haben allgemein, glaube ich, eh nie gedacht, dass sie eines Tages im letzten Grund spielen.
2: Nicht im Traum?
3: Nein, überhaupt nicht. Unvorstellbar, so als kleiner Bub, wenn du erstmal die Gitarre geschenkt bekommst, nachher dann irgendwie fast auf Musik machen mit deinen besten Kollegen. So weit denkst du nie im Leben.
2: Sie sind sehr lange auch sehr unerfolgreich gewesen. Und es hat nichts, wirklich nichts dazu gezeigt, dass wir irgendwann das letzte Grund spielen können. Also es ist wirklich insane für uns und auch für uns auch immer noch einfach so die Gänsehaut.
0: Ja, sie sind einfach auch mega authentisch und das macht sie eben so sympathisch. Die Jungs von Hecht, die in einem Jahr am 12. Juni 2027 im letzten Grund in Zürich spielen. Soll ich jetzt sagen, dass ich Tickets bekommen habe? Ich habe gekauft gestern wie so ein richtiges Fangirl. Gut, anyway, Hecht sind im grossen Beziehungstest auf Energy bei Berchen und Hase in die nächsten 6 Minuten.
2: Heute zusammen hier ist Hecht. 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

0: Katy Perry met Band-Aids. Energy grüßt am 10 vor 9. Guten Morgen. Falls du Lust hast, mal mitzumachen im Beziehungstest, dann kannst du dich anmelden unter energy.ch fürs Bärchen und Hasi. Das spielen wir immer von Montag bis Freitag jeden Morgen. Stellt euch 3 Fragen und dann könnt ihr einen coolen Preis abräumen. Das mal eine spezielle Edition, eine beste Edition mit der Band Hecht.
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2: Bärchen und Hasi, beste Edition. Heute mit niemand geringerem als Hecht. Und den Krigu haben wir schon schnell vorausgeschickt. Es ist nur der Stefan da.
3: Hoi. Ja, hoi. Ich bin gespannt.
2: Bist du zufrieden? Fühlst du dich wohl bei uns?
3: Ja, ich fühle mich sehr wohl. Ja, bis jetzt die Fragen kommen sehr wahrscheinlich.
2: Bist du ein bisschen aufgeregt?
3: Jetzt bin ich ein bisschen aufgeregt.
2: Also, eure Managerin hat schon gesagt, dies und das eher weniger. Also, ihr habt schon Themen, die man nicht ansprechen darf, oder?
3: Hey, schau, wir sind jetzt einfach... Oder wenn du aus letzter Grund wolltest, dann musst du einfach auch gewisse Allüren haben. Und dann haben wir jetzt unsere Managerin so darauf hingeschworen. Nein,
2: finde ich gut, finde ich richtig, finde ich nicht. Und ich meine, sind ja sonst auch ziemlich einfach zum Handeln. Ein Käfeli und ein Wasser und schon sind wir zufrieden und bereitwillig, da bei diesem Beziehungsexamen mitzumachen. Die erste Frage an dich ist, welches ist deine beste Eigenschaft? So in Sachen Freundschaft, weißt du, wenn ich nachher den Krieg frage?
3: Ich glaube, meine beste Eigenschaft ist irgendwie... Euphorie rumzubringen. Auch in der Freundschaft. Komm, jetzt gehen wir noch ins Restaurant oder jetzt gehen wir noch eins weiter.
2: Treibende Kraft mit Motivation und Good Vibes. Sehr gut. Dann möchte ich wissen, welches ist dein Lieblingssong von allen euren Songs?
3: Kawasaki. Es ist irgendwie ein, auf den ersten Blick relativ ein leichter Text. So, ja, hey, nur ein Unfall mit der Kawasaki. Aber im Refrain ist irgendwie so wie, hey, auf meinem Grabstein muss dein Name stehen. Ist, und meine Frau heisst Julia und es ist sehr ernst gemeint.
2: Wow, kein Hühnerhut.
3: Und so das Kombinieren zwischen einem Dance-Track und gleich etwas mega deepen, das klingt nicht so oft. Und das habe ich mega gern. Das ist so meine Lieblingssong.
2: Wir dürfen eben nicht unbedingt ins Schlafzimmer gehen heute. Das ist ein bisschen die Tabuzone. Darum frage ich jetzt einfach andere fiese Fragen. Und zwar, wer von euch beiden ist talentierter? Du oder der Krigu?
3: Also der Krigu ist massiv musikalisch. Ich meine, wir machen seit 30 Jahren zusammen Musik und dann kann sie 30 Jahre besser Gitarre spielen.
2: Holen wir ihn zurück, Krigu!
3: Jetzt muss das Bärchen raus.
2: Nein, du darfst drinnen bleiben, jetzt müssen wir auflösen. Du darfst hören, was er sagt.
3: Aha, und ich muss aber nicht reacten.
2: Du darfst reacten. Mal, jetzt sind wir wieder zusammen da. Okay. Aber du darfst ihm nicht helfen, gell, Stefan? Es ist alles top secret, was er sagt, sagt er. Und zwar haben wir wissen, was ist am Stefan seine beste Eigenschaft so in Sachen Freundschaft? Weißt du, wo hat er wirklich so, wow, da ist er toll.
4: Du kannst, wirklich, das ist absolut crazy. Stefan macht ganz viele Sachen, aber du kannst, wenn du irgendetwas hast, kannst du immer gehen. Du kannst mal Leuten sagen, so, hey, müssen wir darüber reden.
3: Ja, schön zu hören.
2: Schön, aber falsch. Also ich meine, es ist sicher auch richtig. Aber er hat gesagt, es ist so ein bisschen die Motivationsspritze im Team, so ein bisschen die treibende Kraft. Wahrscheinlich auch, oder?
4: In der Band, auf alle Fälle. Ich kann das jetzt aus meiner persönlichen Sicht beantworten.
2: Sehr
4: das
2: schön. Aber komm, das nehmen wir. Das tut doch gut, wenn so etwas über sich gehört. Welches ist sein Lieblingssong von all euren Songs, die er hat?
4: Ah, von der Band. Ui.
2: Haben wir da noch nie drüber geredet?
3: Es ist immer ein bisschen wechselnd.
4: Ja, wir werden immer wieder gefragt in Interviews und das wechselt einfach auch immer
2: so, was
4: wieder.
2: Was würdest du sagen aus dem Buch raus?
4: Ich sage jetzt einen vom neuen Album Lovers.
2: Es ist Kawasaki.
4: Okay.
2: Wer von euch hat mehr Talent in musikalischer Hinsicht?
4: Ah, definitiv Stefan.
2: Hm? Also ihr kennt euch so lange und wisst doch nichts übereinander. Nein. Ganz klar.
3: Also musikalisch.
2: Ja.
3: Also es ist wirklich, ich meine, also... Da müssen wir jetzt nicht darüber diskutieren. Wenn du schaust, wer kann besser Musik machen.
2: Hey, das ist aber schön.
4: Okay, das kommt mir gerne an.
2: Oh, ich finde es so schön. Ihr seid wirklich eine Harmonie, auch wenn ihr eigentlich nicht viel übereinstimmt.
3: Genau.
2: Danke vielmals fürs Mitmachen. Ihr hättet sowieso nicht gewinnen können, nur Raum und Ehre haben können gewinnen.
3: Schön.
2: Alles Gute für euren grossen, den grössten Auftritt überhaupt im Letzigrundstadion, dann am 12. Juni 2027.
3: Danke vielmals.
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0: Jason Derulo am 24. Juni im Bierkönig in Mallorca. Jetzt noch bei uns auf Energy. Es ist 9 Uhr.
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0: Ja, ein bisschen Wind haben wir heute wirklich in der Luft, aber den ganzen Tag durch gibt es einen wunderprächtigen, schönen Sommertag mit 25 bis 28 Grad. Dann morgen am Sonntag genau das Gleiche. Ein paar harmlose Quellwölkli über den Bergen, die den Himmel verzieren. Sonst aber auch ganz, ganz viel Sonne. So richtig schönes Bodywetter mal wieder. Die nächsten Tage sieht es allgemein bis nächste Woche innen super schön aus.
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0: 2 Minuten nach den 9 haben wir es und ich sage, der Bot im Stau stehst in der Region Basel. Das machst du auf der A2 Richtung Basel, ab Diegte bis auf Sissach wegen Bauarbeiten. Sicher eine Viertelstunde, die du da mehr musst einberechnen. Auch in der Gegenrichtung ab der Verzweigung Augst bis auf Arisdorf geht es eine Viertelstunde länger. Dann hast du bis zu 20 Minuten länger wegen Stau auf der A22 Sissach Richtung Liestal, ab Eitingen bis Bratlen-Ost. Dann in der Region Zentralschweiz, Stau am Gotthard, auf dem Weg in den Süden runter, ab Wassen bis Göschenen, 2 Kilometer bis jetzt, wo du etwa 20 Minuten mehr musst einberechnen. Ich schicke dir liebe Grüße zu dir ins Auto.
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0: Ein richtig schöner, herrlicher Bodytag gibt es. Ich weiss gar nicht, wenn ich das letzte Mal so richtig in der Body war, bei schönem Wetter, kann ich mich nicht daran erinnern, weil einfach länger jetzt grusig Wetter war. Vielleicht hast du jetzt mega Freude, oder? Dass die Sonne vorkommt, du vielleicht sogar frei hast am Samstag. Ah, Perlenwetter, geniesse es, saug die Sonnenstrahlen auf, Vitamin D und die gute Portion Motivation, die gibt es hier auf Energy.

0: Mit dem richtigen Sound in Samstag rein. Calvin Harris und John Newman mit Blame. Das ist Energy am 10 ab 9. Die Abstimmungen die stehen vor der Tür. Morgen am Sonntag entscheidet nämlich die Schweiz über zwei nationale Vorlagen. Besonders eine, die sorgt seit Wochen für Diskussionen. Die Nachhaltigkeitsinitiative oder noch besser bekannt als «Keine 10 Millionen Schweiz» von der SVP.
1: Sie haben eindeutig zu viel für unser Land, für den Platz, den wir haben. Wenn man sieht, der Verkehr und alles, das hat einfach nicht mehr Platz.
0: Diese Initiative will die Zuwanderung begrenzen und verhindern, dass die ständige Wohnbevölkerung vor 2050 auf über 10 Millionen Menschen anwächst. Die Befürworter sehen dort innen einen wichtigen Schritt für die Infrastruktur, Wohnraum und Lebensqualität. Die Gegner warnen vor den negativen Folgen für die Wirtschaft und für die Beziehungen zu der EU. Falls du deine Stimme jetzt noch nicht abgegeben hast, dann kannst du das jetzt irgendwie nicht mehr machen mit der Post, sondern musst zu der Urne gehen. Das ist jetzt deinen friendly Reminder von meiner Seite. Also bitte unbedingt noch abstimmen. Es ist ultra wichtig, wenn du jetzt immer noch nicht weisst, wie du abstimmen sollst und der Brief zuhause auf dem Tisch irgendwie noch rumliegt, dann gibt es einen Überblick von unserer Seite. Eine sogenannte Mini-Arena zwischen der Barbara Steinemann von der SVP und der Matthias Meier von der SP.
2: Was stimmen Sie am 14. Juni und wieso?
3: Ich stimme natürlich ja zur Nachhaltigkeitsinitiative, weil ich finde, es kann so nicht weitergehen. Wenn wir so weitermachen wie in den letzten 20 Jahren, wo wir jedes Jahr netto bis zu 100'000 Leute durchschnittlich mehr im Land hatten, dann würde die Schweiz im Jahr 2050 11,65 Millionen Einwohner zählen. Und das ist einfach viel zu viel.
4: Ich stimme Nein zu dieser extremen SVP-Initiative, die uns ins Chaos führt, die uns den Bruch mit der Europäischen Union bringt, weil wir nämlich Personenfreizügigkeit müssen künden, schon bei 9,5 Millionen Einwohnerinnen und Einwohner. Was bedeutet, dass wir keine Zuwanderung mehr haben können. Wir haben einen Pflegenotstand, unsere KMUs können nicht mehr exportieren, was Arbeitsplätze vernichtet und unsere Löhne unter Druck setzt.
3: Selbst die Europäische Union sagt ja, dass wir müssen nie irgendwie einen Vertrag künden. Unser Verhältnis wird weiterhin etwa gleich bleiben wie bisher zur Europäischen Union, weil die Europäische Union hat viel grössere Interesse an diesen Verträgen als die Schweiz.
4: Der Initiativtext ist sehr, sehr klar bei 9,5 Millionen EinwohnerInnen, was in rund 3 Jahren der Fall werden wir keinen Familiennachzug mehr haben können, auch mit den EU-BürgerInnen. Und das würde bedeuten, dass wir die Personenfreizügigkeit nicht mehr erfüllen könnten und müssten die Personenfreizügigkeit künden und mit dem auch alle anderen bilateralen Verträge zu der EU in einer Zeit, wo wir derart Unsicherheit haben mit Trump und Co. Das ist ein sehr gefährliches Experiment, das wir nicht eingehen sollten.
0: Ich hoffe, du weißt jetzt, wie du abstimmen musst, setzt, willst. Auf jeden Fall mach's noch, wenn du es noch nicht gemacht hast. Gehst noch an die Urne.

0: Start in Sommerstieg. Es ist 20 ab 9. Schön, bist du hier auf Energy. Und heute bei diesem wunderbaren Wetter könnte man ja wieder mal etwas auf den Grill schmeißen, oder? Und was dürfte dort nicht fehlen? Ja, ich habe es schon lange nicht mehr auf den Grill gerührt, muss ich ehrlich sagen. Du vielleicht schon. Vielleicht gehört das zu deinem To-Do beim Grill. Schlangenbrot. Schlangenbrot ist etwas echt Geiles. Vor allem, wenn du irgendwie im Wald gehst grillieren. Schön, dass Schlangenbrot noch übers Feuer hast. Ja, genau um das Schlangenbrot geht es jetzt.
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0: Was sagst du zu den Leuten, die Schlangenbrot essen?
6: Ja, schon ein bisschen komisch. Also, es ist nicht so fein. Das ist einfach eine komische Vorstellung, finde ich. Wieso man das macht?
0: Würdest du denn mal ein Schlangenbrot probieren?
6: Vielleicht schon, ja. Ich stelle es mir nicht so fein vor, aber ja.
0: Würdest du das probieren, so ein Schlangenbrot?
7: Ja. Also ich habe schon mal Schlangen gegessen in einem Burger. Also in einem Brot kann es auch fein sein.
0: Und wo gibt es das denn, das Schlangenbrot?
7: Das ist wahrscheinlich in Südamerika. Also ich, ja, wahrscheinlich dort dann.
0: Was wäre denn die vegetarische Variante für Schlangenbrot?
7: Wahrscheinlich so ein Beyond Meat Schlange. So aus Kohlraben und so andere Produkte, damit es aussieht wie Fleisch. Und nachher so in die Form von einer Schlange nach innen tun im Brot.
0: Was sagst du zu Leuten, die Schlangenbrot essen, jetzt so ein bisschen tierrechtlich gesehen und so?
8: Ja, wenn sie es machen wollen, das ist Kultur. Ne? Für sie ist es gleich, wie wir jetzt Burger essen zum Beispiel, finde ich.
0: Was sind das denn für Kulturen, die Schlangenbrot essen?
8: Keine Ahnung, ich bin jetzt kein Experte, aber ja, in Südamerika zum Beispiel. Keine Ahnung, kennt von in den Dschungel vielleicht.
0: Und was denkst du, wird das Schlangenbrot hergestellt?
8: Wer könnte ein Burger sein, es könnte ein Chicken Rigs, keine Ahnung. Also sie macht es mit Schlangen.
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0: Schönen Samstag, der 13. Juni mit Energy. 1 Minute über den 9:30 haben wir's.
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0: Wunderbares Wetter gibt es heute mit 25 bis 28 Grad. Ganz viel Sonnenstrahlen. Es lässt so richtig ein, um wieder mal einen Body-Ausflug zu machen oder irgendwo einfach ins kühle Nass zu hüpfen. Genauso wie morgen am Sonntag machen wir Copy-Paste. Ein paar Schleierquellwölkli über den Bergen. Die sind aber harmlos, den ganzen Tag durch trocken, schön und sommerlich mit bis zu 28 Grad.
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0: 2 Minuten über den 9:30 haben wir es. Und ich sage dir, wo du anstehen in der Region Basel. Dort gibt es nämlich Stau auf der A2. Luzern Richtung Basel, ab Diegte bis auf Sissach, braucht sicher etwa eine Viertelstunde länger. Genauso in der Gegenrichtung, ab der Verzweigung August bis auf Arisdorf. Dann haben wir noch Stau auf der A22 Sissach Richtung Liestel, ab Eitingen bis Pratlen Ost, wo sicher etwa 20 Minuten mehr musst einberechnen und das auch in der Region Zentralschweiz und zwar auf der A2 Richtung Gotthard. Ab Wasser bis Göschene 2 Kilometer Stau, wo du sicher etwa 20 Minuten mehr brauchst. Ich wünsche dir ganz viel Geduld, schicke dir liebe Grüße ins Auto und vor allem wünsche dir eine gute Fahrt. Und jetzt kommt ein Künstler, der so richtig facettenreich war. Ich möchte gerne schnell mit dir zusammen an den erinnern. Er hatte so viele unterschiedliche Seiten musikalisch gehabt.

variiert. Immer so ein bisschen mit dem eigenen speziellen Sound dazwischen. Es war wirklich herrlich, was für gute Musik er gemacht hat. Und auch zusammen mit der Rita Ora. Und ich würde sagen, dieser Song hat eine ganz spezielle neue Bedeutung auch für sie bekommen. Sie hat es geliebt, mit ihm zusammen zu arbeiten. Sie war so eine gute Seele gewesen. Der Liam Payne. Zusammen mit der Rita Ora. Jetzt für dich auf Energy mit For You. Das ist dein Wochenende. Dein Samstag mit uns. Schön bist du da.

0: Kygo Collins und Griffin mit Save My Love. Das ist dein Morgen mit Energy um 20 vor 10. Guten Start im Tag wünsche ich dir erstmal. Und jetzt reden wir über die Sachen, die dich aufregen. So Geräusche, oder? Da gibt es sicher einige. Zum Beispiel so das... Wenn man Chips isst oder der Partner auf dem Sofa und man irgendetwas am Schauen ist, so, pst, bist du mal ruhig, ich kann jetzt die Sendung schauen. Das ist mühsam. So laut zu kauen oder schmatzen, dann so mit den Nägeln so rumtippen. Kann ich das demonstrieren? Ich muss mal die Musik da leisiger machen. Ah, so nervig, oder? Und irgendwie schlürfen, Finger knacksen, es gibt jenste Sachen, glaube ich. Da haben sich ein paar aus der Energy-Community gemolden.
1: Kennt ihr das laute Geräusch, dass wenn ein Kind etwas trinkt und dann der Becher anliegt, trinkt und dann macht es Das macht mein Partner jedes Mal, wenn er etwas trinkt. Mich nervt es zu Tode. Am Anfang ist es mir ehrlich gesagt nicht so aufgefallen, aber mittlerweile fällt es mir jedes Mal auf. Aber du kriegst es auch nicht aus dem Aussehen. Es ist einfach, er macht es jedes Mal.
0: So, jetzt habe ich schon einen Schluck Wasser nehmen. So nervig! Ja, es gibt mehrere so Sachen, glaube ich, die einem aufregen können. Bei mir ist es mein Partner, der hat mega extrem Heuschnupfen und der nüsst so krass laut. Das ist ja ein armer Keim, aber mein Hund und ich, wir verschrecken jedes Mal zu Tode, wenn der niest. Das ist so unglaublich laut. Also, ich möchte es gerne von dir wissen. Dein Aufreger vom Samstag, oder was für ein Geräusch nervt dich an deinen Kollegen, an deinem Partner? An wem auch immer, vielleicht auch an deinen Eltern oder an deinen Kind. Darfst du ja auch mal sagen, oder? Keine Tabus, gar keine Tabi Energy.
2: 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Hey.

0: Remo Forum mit Falling. Das ist Energy am 10 vor 10 und es ist wieder Bodywetter.
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0: Da können wir uns freuen auf einen wunderbar schönen Sommertag. Heute am Samstag, 25 bis 28 Grad messen wir. Es hat ein paar Schleier und Quellwölkli am Himmel und geht ein leichter Wind, aber den ganzen Tag durch bleibt es wunderbar trocken. Auch morgen am Sonntag sieht es so schön aus. Und da haben natürlich auch Hunde Freude, wenn sie einen Sprung ins kalte Nass machen.
2: Also Luna, ich soll gerne Wasser racken, weil sie kommt Kopf voran ins Wasser.
0: Also von Umbrella ist absolut gar nichts in Sicht in den nächsten Tagen. Also auch die ganze nächste Woche super wunderschönes Wetter. Aber da ist sie trotzdem mit Triana und der JC mit Umbrella.

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0: Nea mit «Some Say Energy» grüßt dich am 10. Das ist der Samstag, 13. Juni. Guten Morgen.
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0: Ja, sobald es wirklich so gerade an der Sonne ankommt, dann ist es recht dunkel noch jetzt am Morgen früh. Aber grundsätzlich gibt es einen wunderschönen Tag mit vielen Sonnenstrahlen, ein paar harmlose Quellwölkchen, einem leichten Wind und 25 bis 28 Grad. Und weil wir es vermisst haben und so schön ist, machen wir morgen einfach genau gleich Copy-Paste weiter.
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0: Es ist eine Minute nach den 10 und ich schicke dir liebe Grüße zu dir ins Auto. Stop and Go haben wir in der Region Zürich Aargau auf der A1 Richtung St. Gallen, ab dem Limmataler Kreuz bis an den Gubristunnel. Auch auf der A3 Richtung Basel, ab Burdorf Nord bis ans Limmataler Kreuz. Dann klemmt es in der Region Bern-Mittelland auf der A1 Richtung Bern, ab Herkingen bis auf Önsingen. In der Region Basel gibt es Stau auf der A2 Richtung Basel, ab Diegden bis auf Sissach wegen Bau. Arbeiten brauchst du etwa eine Viertelstunde länger. Genau das Gleiche liegen in der Gegenrichtung ab der Verzweigung Augst bis auf Arisdorf, wo du auch eine Viertelstunde mehr einberechnen musst. Dann brauchst du sicher 20 Minuten länger auf der A22 Sissach Richtung Liestel, ab Ittingen bis Pratteln Ost und in der Region Zentralschweiz. Da klemmt es auf der A2 Basel Richtung Gotthard, ab Emmen Süd bis an Sonnenbergtunnel und auch auf der A2 Richtung Gotthard ab Buchs bis auf Beckeried, das im Baustellenbereich. Dann haben wir die A2 drauf Richtung Gotthard, ab Wasser bis Göschenen, den Weg in den Süden runter, kurz vor dem Gotthardtunnel, wo 3 Kilometer anstehen muss, heisst etwa eine ganze halbe Stunde länger. Und dann haben wir auch noch Stop and Go auf der A14 Zug Richtung Luzern, ab Buri bis zu der Verzweigung Rotsee. Eine gute Fahrt.
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0: Der Show Dove Energy, 9 Minuten nach den 10 und es ist Matchday für die Schweiz, Suissa, Svizzera, wie auch immer du es sagen willst.
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0: Genau, heute nämlich gegen Katar. Heute am Abend die Schweizer Nazi im Einsatz. Am 9. ist dann der Abpfiff. Und eben, jeder sagt irgendwie rund um den Globus, Schweiz irgendwie ein bisschen anders. Also wir dürfen nicht darüber reden, dass viele Länder uns natürlich mit Schweden verwechseln, aber auch sonst, oder? Switzerland, Suissa, Svizzera, keine Ahnung, oder? Swiss. Wo spricht man uns denn wie aus? Ich kann schon mal sagen, auf Holländisch ist es Switzerland. Und wir haben da jenste verschiedene Energy-Hörer, die sich gemolden haben.
2: Hola mis amigos, ich bin Toro und auf Spanisch heisst die Schweiz Suissa.
3: Hallo zusammen, ich bin Jesche und die Schweiz auf Thailändisch heisst Savitzalän.
0: Also Savitzalän auf Thailändisch, das finde ich noch speziell.
4: Hallo, da ist der Omer und auf Albanisch sagen wir Svizzera oder Schweizeria.
0: Schweizeria, das habe ich noch nie gehört. Meine Mama ist auch Albanerin, aber Schweizeria, muss ich mal fragen. Das klingt lustig. Griechisch gibt es auch noch von unserem Energy-Moderator Roger Schürch.
5: Go

0: Zusammen, der Roger hier. Ich habe ja ein bisschen griechischen Background noch durch meine Familie. Und darum, Schweiz auf Griechisch heisst Helvetia.
1: Helvetia, Helvetia, Helvetica, Helvetia. Finde ich schön. Also auf jeden Fall Schweizer Nazi heute Abend im Einsatz. Am 9. ist der Abpfiff gegen Katar. Das ist der erste Match von dieser Gruppe. Und wir drücken die Daumen und sagen ab Schweiz.
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0: Kings and Queens, Eva Max, das ist Energy am 20.10 Uhr, wo wir zusammen Platz nehmen auf dem Stuhl. Du und ich, wir hocken ab, ganz gechillt, gemütlich, macht es uns bequem auf dem Kinosessel. Die sind schon irgendwie anders bequem als die Hei, oder? Dazu feine Popcornmischung aus süß und salzig. Und dann gönnen wir uns einen guten neuen Kinofilm. Jeden Donnerstag stellen wir den neuesten Kinofilm von dieser Woche vor. Nein, es ist nicht Indiana Jones, aber es hat etwas damit zu tun. Mit Indiana Jones und Jurassic Park. Es ist nämlich der gleiche Regisseur jetzt bei diesem neuen Film und der heisst Disclosure Day. Es ist ein bisschen gruselig. Es ist ein Science-Fiction-Thriller mit der Emily Blunt in der Hauptrolle. Ich will echt gar nicht zu viel verraten. Los selber.
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0: Was wäre, wenn die Regierung Beweis für außerirdisches Leben hätte und es geheim halten würde? Genau darum geht es im Science-Fiction-Thriller Disclosure Day. Die Emily Blunt spielt Margaret Fairchild, eine Wettermoderatorin, die von einer Karriere als Journalistin träumt. Wo sie während einer Live-Sendung ein mysteriöses Phänomen erlebt, gerät sie in eine Geschichte voller Geheimnisse und Verschwörungen.
2: Guten Morgen, Kansas City. Was erwartet uns heute? Lassen Sie uns...
0: Zusammen mit einem Aktivist und Cybersicherheitsexperten versucht sie herauszufinden, was wirklich hinter diesen Vorfällen steckt. Aber die geheime Organisation Wardex setzt alles daran, Informationen über mögliche UFO-Kontakte unter Verschluss zu behalten.
3: Diese 79-jährige Terrorkampagne voller Lügen muss enden.
2: Was wirst du tun?
4: Ich enthülle es vor der ganzen Welt.
5: Diese Wahrheit wird die bestehende Weltordnung auf den Kopf stellen. Wenn sie das tun, gibt es kein Zurück.
0: Disclosure Day verbindet klassische Alien-Mystery mit aktuellen Themen wie Desinformation und staatlicher Kontrolle. Kritiker loben die spannende Atmosphäre und die starke Besetzung mit Emily Blunt, Josh O'Connor und Colin Firth. Der Regisseur ist Steven Spielberg, der auch unter anderem E.T., Indiana Jones und Jurassic Park gemacht hat. Auf jeden Fall ein spannender Science-Fiction-Film für alle, die Verschwörungen, Geheimnisse und die grosse Frage lieben. Sind wir wirklich allein in diesem Universum? Disclosure Day läuft ab sofort in allen Schweizer Kinos.
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0: Ja, definitiv kein Film für schwache Nerven. Da gibt es dann vielleicht Bad Dreams. Albträume für dich. Ja, wenn du da schauen gehst. Teddy Swims jetzt hier auf Energy.
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0: Hi, wenn du das noch weißt, wie es war, wo du 7 warst. Lucas Graham.
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0: 7 years. Das ist Energy am 10:30, wo wir mittlerweile schon 21 Grad messen.
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0: Ein Summer-Comeback dürfen wir feiern heute am Samstag mit 25 bis 28 Grad heute am Nachmittag. Ein perfekter Tag für am Abend ein herrliches Public Viewing können zu geniessen. Perfekt zum ersten Auftaktsmatch von der Schweizer Nazi gegen Katar am 9. Wirklich, es verhebt den ganzen Tag, es kommt nie regnen. Wir haben ein paar Wölkchen am Himmel, aber that's it. Morgen am Sonntag eigentlich ähnlich, ein paar Schleier und Quellwölkchen über den Bergen, sonst sonnig mit einem leichten Wind, 25 bis 28 Grad.
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0: Genau, 10:30 Hammers und ich schicke dir liebe Grüße zu dir ins Autosektor, wo du im Stau stehst in der Region Zürich-Aargau. Auf der A3 Richtung Chur, ab Burdorf Süd bis Zürich-West. Dann hast du Stop and Go auf der A1 Richtung St. Gallen, ab dem Limmataler Kreuz bis an Gubristunnel und auch auf der A3 Richtung Basel, ab Burdorf Nord bis ans Limmataler Kreuz. Stop and Go haben wir in der Region Bern-Mittelfeld, A1 Zürich Richtung Bern-Mittelfeld. Ich bin schon beim Fußball. Bern-Mittelland, A1, Zürich Richtung Bern, ab Herkingen bis Unsingen, Stop and Go, so ist richtig. Region Basel, A2 Richtung Basel, ab der Raststätt-Eggberg bis an welchen Tunnel, dort stehst du im Stau. Das auch auf der A22, Sissach Richtung Liestal, ab Eitingen bis Pratlen-Ost. Dort braucht es sicher etwa ganze 20 Minuten länger. Dann gehen wir in die Region Zentralschweiz, da haben wir den Gotthard drauf, und zwar die A2 Richtung Süden, ab Wassen bis Göschenen, 3 km Stau, brauchst du etwa eine ganze Hauptstunde länger. In der Gegenrichtung ist es nur 1 km ab Quinto bis Airolo. Dort geht es bis jetzt 10 Minuten länger. Dann haben wir stockenden Verkehr auf der A2 Basel Richtung Gotthard, ab Emmenort bis an Sonnenbergtunnel und auch auf der A14 Zug Richtung Luzern ab Buri bis zu der Verzweigung Rotsee, wo du ein bisschen mehr Zeit einberechnen musst. Hey, ich wünsche dir eine gute Fahrt.
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Ice aus dem 1996 mit Killing Me Softly. Du hörst Energy. Jetzt gerade haben wir es 20 vor 11. Das ist dein Wochenende vom Samstag, 13. Juli. Mit uns. Und wir schauen rasch miteinander zurück auf die ganzen WM-Hymnen. Es ist ja losgegangen jetzt vor ein paar Tagen mit der Fußball-Weltmeisterschaft in den USA, Kanada und in Mexiko. Heute Abend übrigens der Schweizer Match, der erste, gegen Katar am 9. Und es ist ja so ein bisschen so, dass man in Stimmung kommt, wenn auch eine gute WM-FIFA-Hymne wieder rum ist. Wir haben schon ein paar coole gehabt in den vergangenen Jahren, muss man sagen. Immer noch einer von meinen Favoriten. Weiss nicht, wie es bei dir aussieht. Waka Waka von der Shakira 2010 in Südafrika. In Brasilien dann 2014 war es der. Pitbull und Jennifer Lopez. 2018 in Russland. Geht zwar ab, finde ich jetzt aber nicht einen mega Fußballsong. Schon besser? In Katar 2022 und jetzt das Jahr. Frau Shakira wieder am Start mit Dai Dai zusammen mit dem Burna Boy. Ach, schon ein herrlicher Song, aber seit der Eröffnungsfeier läuft bei mir im Auto auf und ab und an. Ist auch ein heißer Anwärter, finde ich. DNA zusammen mit dem Andrea Bocelli und der AJ. Schöner Song. Auf jeden Fall stimmen wir schon mal ein auf den Match heute Abend von der Schweizer Nazi. Am 9. ist der Abpfiff gegen Katar. Und ich würde gerne von dir wissen, hey, wo schaust du denn? Wie und wo schaust du denn? Kannst dich sehr gerne via WhatsApp bei uns melden und das rasch durchgeben, wo du die Schweiz anführst.

0: Minuten noch, dann haben wir es 11 Uhr, den Samstag, 13. Juni, mit herrlichem Wetter.
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0: Ein richtig schöner Tag gibt es heute zum Geniessen mit 25 bis 28 Grad, wo wir messen. Also richtig schönes Bodywetter einfach.
2: Ehrlich gesagt, ich bin ein Sonnenmensch, siehst du es ja, ich werde auch nie ganz weiss sein, im Winter nicht. Ich brauche die Sonne. Und auch wenn man älter ist, viele sagen ja, das mag ich nicht mehr vertragen. Ich brauche das. Es tut einfach gut. Ist gleich, wie alt man ist.
0: Also lass jetzt, wichtig einfach, ist eingreifen. Oder? Also das gleich nicht unterschätzen, das Ganze. Wir haben bis zu 28 Grad heute. Wir haben am Sonntagmorgen genau das gleiche Wetter. Ein paar Quellwölkchen, viel, viel Sonne mit auch bis zu 28 Grad. Und nächste Woche, crazy, da hat es zum Teil bis zu 30, 31 Grad gegen Wochenende, dann wieder schon gegen das nächste Wochenende. Also wir haben sicher viel Sonne und schönes Sommerwetter, wo wir in der nächsten Zeit können geniessen miteinander.

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0: Felix Yen und Jay Hart, Pride. Das ist Energy am 11.
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0: Viel Sonnenstrahlen, ein bisschen Wind und ein paar Quellwölkchen am Himmel. So sieht der heutige Samstag aus. So kommt er daher. Richtig schön sommerlich. Perfekt, um einen Sprung zu machen. Ins kühle Nass, weil es gibt bis zu 28 Grad. Morgen am Sonntag genau das Gleiche. Ein paar Wölkchen, die harmlos sind, den ganzen Tag durch trocken, mit einem leichten Wind. 25 bis 28 Grad.
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0: 1 Minute nach der 10 haben wir es. Ich sage dir, wo du im Stau stehst in der Region Zürich-Aargau. Das haben wir auf der A3 Richtung Chur, an Burdorf Nord bis an Eschertunnel wegen einem Unfall. Dann auch auf dieser Strecke an Burdorf Süd bis Zürich-West. Und dann haben wir noch gegen Richtung an Burdorf Nord bis ans Limmataler Kreuz. Die A1 macht Probleme Richtung St. Gallen ab dem Limmataler Kreuz bis an Gubristunnel. Dann auch Probleme in der Region Bern-Mittelland auf der A1 Richtung Bern ab Herkingen bis Önsigen und in der Region Basel. Da stocken sie auf der A2 Richtung Basel ab dem Schweizer Hallentunnel bis an Schwarzwaldtunnel. Dann auch noch in der Gegenrichtung ab Basel-Kleinhöningen bis Basel-Breite. Auf der A3 Richtung Zürich ab dem Horburgtunnel bis zu der Verzweigung Wiese. Und dann hast du noch Stau auf der A22 Sissach Richtung Liestel ab Eitingen bis Pratlen-Ost. Dort braucht es sicher eine ganze Viertelstunde länger. Dann nehmen wir mit Region Ostschweiz A1 Zürich Richtung St. Margrethe ab Winkler bis Rosenbergtunnel, Stau wegen Verkehrsüberlastung. Das auch in der Region Zentralschweiz am Gotthard auf dem Weg in Südhaben. Du hast 4 km Stau ab Amsteg bis Göschenen, brauchst 40 Minuten sicher länger. In der Gegenrichtung sind es 2 km, brauchst etwa 20 Minuten mehr Zeit, die du einberechnen musst. A2 Richtung Gotthard ab Rotenburg bis als Sonnenbergtunnel, Stop and Go und dann das auch noch auf der A14, Zug Richtung Luzern ab Buri bis zu der Verzweigung Rot. Dann haben wir auch noch drauf, dass der Gotthardtunnel jetzt gerade gesperrt ist, wegen einem Pannenfahrzeug. Also können sich dort noch mehr anstellen, weil der Gotthardtunnel im Moment gesperrt ist, wegen einem Pannenfahrzeug. Ich wünsche allen eine gute und sichere Fahrt, vor allem aber viel Geduld.
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0: Das ist dein Weekend mit mir, wo du wahrscheinlich Fenster putzen musst, einkaufen, entsorgen, keine Ahnung, was sonst noch auf deiner To-Do-Liste steht. Wichtig, dass du heute, je nachdem, auch noch ein bisschen Zeit findest, um das Wochenende so richtig auszukosten. Das kannst du machen hier auf Energy, weil ich etwas mega Cooles habe, das wir verlosen in den nächsten Tagen, vor allem dann auch nächste Woche. Dranbleiben lohnt sich. Stell dir mal vor, du und deine Schatz können wieder mal ein Weekend weg. Romantisches Wochenende. Mehr Infos gibt's in

0: Wenn das mal nicht ein Vibe ist für den Samstag, Pitbull und Christina Aguilera, feel this moment. Das ist Energy an deinem Weekend, 13. Juni, 10 ab 11 Uhr haben wir es. Und es gibt etwas Cooles zum Gewinnen nächste Woche bei uns. Der kleine, herzige Hawaiianer Bruno Mars hat so viele coole Songs. Vor allem aber sehr viele schnulzige Liebessongs, gell? Wir wollen von dir und deinem Schatz eigentlich wissen, was ihr für eine Verbindung habt zum Bruno Mars. Und dann gewinnt ihr ein romantisches Wochenende.
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0: Ja, vielleicht so die erste Frage, oder? Wann hast du mit deinem Schatz zusammen das letzte Mal so ein richtig romantisches Date gehabt? Ein ganz

0: ganzes Wochenende voller Liebe. Und das in der Stadt von der Liebe in Paris. Es gibt eine Fahrt mit dem TGV ab Basel von Energy übernommen. Dann kommen wir an in Paris, übernachten zwei Nächte in einem Hotel an der Seine. Das sieht richtig gut aus. Also Perlenaussicht, die ihr habt. Und nachher am Sonntagabend gehen wir noch zusammen ans Konzert von Bruno Mars. Das Einzige, was ich von dir und deinem Schatz brauche, ist eigentlich schnell eure Geschichte zum Bruno Mars. Vielleicht hast du einen Antrag gemacht, einen Antrag bekommen, ein Ehegelübde vorgelesen, sonst irgendwie deinen Schatz kennengelernt und währenddessen ist so richtig romantisch Bruno Mars gelaufen. Tamara aus der Energy Community hat schon eine Sprache gemacht.
1: Ich habe eine Verbindung zu dem Lied zusammen mit meinem Mann natürlich. Und zwar habe ich meinem Mann den Antrag gemacht. Wann ist das? 2017. Und ja, er war ganz verblüfft, dass ich da den ersten Schritt gemacht habe. Aber er hat sich natürlich riesig gefreut. Und bei diesem Anlass habe ich im Hintergrund das Lied laufen lassen. Und darum habe ich ganz eine schöne Erinnerung an das Lied. Tschüss zusammen.
0: Marry You von der Tamara. Das ist ihre Verbindung zu ihrem Antrag an ihren Mann. Deine Nachricht kannst du uns schicken via WhatsApp. In der ganzen nächsten Woche machen wir die Verlosung. Und vielleicht mit klein Glück bist du und deinen Schatz gleich in Paris. Nächste Wochenende schon, by the way.
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0: Miley Cyrus met End of the World. Energy Crew steeg an Team Weekend, den Samstag, den 13. Juni. Jetzt geht es 20.11 Uhr und immer am Samstag spielen wir den Kantonscheck. Das heisst, du musst eigentlich herausfinden, welchen Kanton wir suchen. Wir geben ein paar Hinweise und mit ein bisschen Glück gehört maximal, Minimum, muss ich sagen, maximal 250 Franken vom Lidl in dir.
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0: Heute am Samstagmorgen will es ein Basler probieren. Der Beat, also er hat gesagt, Basler Region. Ich würde sagen, du erzählst gerade selber. Woher kommst du, Beat? Guten Morgen.
2: Morgen, aber ich komme von Kaiserau. Das ist eine Nähe von Rheinfelder, zwischen Rheinfelder und Basel.
0: Genau. Kaiseraugst? Ja, das kenne ich. Dort bin ich auch schon gewesen. Aha, schau es.
2: Ja, okay.
0: Los, liebe Grüße gehen aus in dem Fall nach Kaiserau. Beat, du kannst einen 250 Franken Gutschein vom Lidl abstauben, wenn du schaffst, den Kanton herauszufinden, den wir heute suchen.
2: Ja, probieren wir.
0: Wenn du weitere Hinweise brauchst, verlierst du einfach jedes Mal 50 Franken.
2: Okay.
0: Aber ich würde sagen, es ist machbar.
2: Okay,
0: bevor wir starten, noch kurze Frage an dich. Samstag, Perlenwetter, der Sommer ist zurück. Was machst du?
2: Nicht viel, ein bisschen im Garten sitzen und chillen, ja.
0: Du hast auch recht. Und dann ganz gemütlich während dem Chillen noch kurz einen Gutschein abstauben bei mir.
2: Ja, das finde ich
0: klar. Sehr gut. Also, look, dann starten wir doch gerade mit dem ersten Hinweis. Ist gut?
2: Okay.
0: Okay.
1: Kernkraftwerk.
0: Kernkraftwerk. Hast du schon eine Idee?
2: Ja, gibt es schon. Eins, das bekannt ist. Ja.
0: Mhm. Und in welchem Kanton?
2: Solothurn, meinte ich.
0: Willst du Solothurn einloggen oder willst du noch einen zweiten Hinweis?
2: Ja, nehmen wir zwei besser. Wir gehen mit dem eins im Aargau. Okay.
0: Das heisst 50 Franken weniger. Und es gibt einen zweiten Hinweis.
1: Habsburger.
0: Kernkraftwerk und Habsburger. Das heisst, du hast noch 200 Franken im Jackpot. Willst du pokern oder willst du noch einen dritten Hinweis, der mein spielt?
2: Puh, gute Frage.
0: Ja. Du hast ja immer noch 200, also wenn du jetzt nochmal einen nimmst, hast du einfach noch 150. Ist ja immer noch viel.
2: Also ich glaube, es ist Aargau.
0: Du glaubst, es ist Aargau und du möchtest Aargau auch nehmen, oder wie? Bist du sicher?
2: Ja. Doch, ich glaube, es ist Aargau.
0: Du nimmst Aargau, okay.
2: Ja.
1: Der gesuchte Kanton ist Aargau.
2: Ja, mein Kanton. Ah, ja, ja.
0: Aargau!
2: Ja,
0: gratulieren!
2: Super, ja. Haben wir Glück gebracht, den Kanton.
0: Schon, gell? Jo.
2: Ja,
0: ah, herrlich. Ist, bist du nicht so Fan von den Autofahrern, oder wie?
2: Ja, es geht doch, doch.
0: Hey, Bea, 200 Franken gehören in dir. Ja, gratulieren.
2: Oh, das sind nett. Merci vielmals.
0: Hey, ich wünsche dir einen wunderbaren Samstag. Geniesse es im Garten und chill jetzt noch mal ein bisschen mehr als vorher, gell?
2: Ja, okay. Merci vielmals.
0: Ciao, Bea. Tschüss,
2: gut,
0: tschüss.
2: Ciao.
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0: Also wenn der Beat schon im Kaiseraugst im Kanton Aargau wohnt, dann hoffentlich hat er es geschafft. Hey, falls du mal mitmachen willst beim Kantonscheck, kannst du dich anmelden auf energy.ch.

0: ist Energy, dein Vormittag mit uns von dem Samstag um 11:30.
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0: Es gibt einen richtig schönen Sommertag mit viel Sonnenstrahlen. Können wir uns freuen drauf. Es hat aber trotzdem ein paar Wölkchen am Himmel, vor allem entlang von den Bergen. Und es ist nicht ganz ausgeschlossen, dass es zum Teil ein paar Regentröpfchen, vor allem im Norden von der Schweiz, ein bisschen könnte geben. Sonst aber eben harmlose Wolken eigentlich. Wir wollen jetzt mal nichts vom Regen wissen, oder? Bis zu 28 Grad. Denn morgen am Sonntag sieht es auch perlenhaft aus. Also wirklich schönes Wetter, trocken den ganzen Tag, viel Sonne und ein paar harmlose Quellwolken.
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0: Schaut miteinander auf die Strasse am 1 Minute nach der 11:30. Ich sage dir, wo du im Stau stehst, weil stockenden Verkehr hast auf den üblichen Strecken. Das machst du in der Region Zürich-Aargau auf der A3 Richtung Chur, ab Urdorf Nord bis an Eschertunnel wegen einem Unfall. Dann auch auf der Strecke ab Urdorf Süd bis Zürich West. Dann haben wir noch Stau in der Region Basel auf der Verzweigung Rheinfelden Richtung Deutschland, ab der Verzweigung Rheinfelden bis zu der Ausfahrt Rheinfelden wegen Verkehrsüberlastung. In der Region Zentralschweiz stehst du im Stau auf der A2 Richtung Gotthard, ab Amsteig bis Göschenen. 5 km lang heisst für dich 50 Minuten sicher länger. In der Gegenrichtung hast du 2 km ab Quinto bis Airolo, wo du etwa 20 Minuten mehr Zeit musst einberechnen. Dann stehst du noch auf der A2 Richtung Gotthard, ab Rotenburg bis an Sonnenbergtunnel und auch noch auf der A14 Zug Richtung Luzern, ab Buri bis zu der Verzweigung Rotsee. In der Region Ostschweiz haben wir die A1 drauf Richtung St. Margrethe, ab Winkle bis an Rosenbergtunnel, auch dort der Stau wegen Verkehrsüberlastung. Viel Geduld wünsche ich dir. Das ist der Alex Warren mit seinem neuen Song Fever Dream. Ich bin Lara Kürbis, wünsche dir ein Happy Weekend.

0: Anderson mit Ghost auf Energy an diesem Samstag. 20 vor 12 Uhr haben wir es. Wir stimmen schon mal ein miteinander. Schweizer Nazi! Hey, in wenigen Stunden geht es los. Am Abend um 9 Uhr ist der Abpfiff Schweiz-Katar. Endlich, Schweizer Nazi, der spielt im Einsatz ist. Ein erstes Spiel und da hoffen wir, dass natürlich im Fernsehen heute Abend Sascha Rufer so tönt.
1: Schaka!
0: Goal für die Schweiz!
2: Hey! Hopp Schweiz, Mann! Wir machen das! Jaka, Bro, mach euch stolz, Mann! Wir glauben da dich!
0: Ich wollte wissen, wie du den Match heute Abend schaust. Also ich gehe als Public Viewing. Bei uns zu Hause, dort wo ich wohne, im Quartier, gibt es einen Bildschirm. Und da gibt es dort American Hot Dogs. Sehr cool. Ich gehe einfach dort ganz gemütlich so einmal umkehren vor der Haustür. Aber wie schaust du? Das wollte ich wissen. Und unter anderem hat sich der Michael bei uns gemeldet.
3: Hallo zusammen, da ist der Michael. Ja, ich schaue den Match daheim, weil ich habe eine mega tolle Auflösung auf meinem Bildschirm, auf meinem Fernseher. Und ich wünsche euch allen einen super Match. Hopp, Schweiz!
0: Ja, du musst natürlich sehen, wo der Böll angeht, oder? Wenn du eine gute Auflösung daheim hast, dann kannst du es dir auch gemütlich machen auf deinem Sofa. Wo schaust du den Schweizer Match? Lass es mich wissen.
4: Hopp, Schweiz!

0: ganze Stay, das ist Energy um 12 Minuten vor der 12. Und wir haben wieder Bodywetter.
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0: Ja, endlich. Der Sommer, der sich zurückmeldet. Es wird wieder richtig schön warm werden. Viel Sonnenstrahlen geben heute. Ein paar Quellwölkchen am Himmel. Den ganzen Tag durch bleibt es eigentlich überall trocken. Das mit bis zu 28 Grad. Morgen am Sonntag genau gleich. Harmlose, dekorative Quellwölkchen am Himmel oben. Sonst aber auch viel Sonne. Also unbedingt nicht vergessen, einzucremen mit der Sonnencreme heute. 28 Grad haben wir es dann auch morgen. Hast du den Moment gekommen, wo wir Party machen können, wo wir uns freuen können, wieder das schöne Wetter zu genießen, zu grillen, chillen, Bierchen killen, oder? Schön, bist du da auf Energy.

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0: Pierre de la Mer mit «These Walls». Zusammen starten wir in den Mittag vom Samstag, 13. Juni. Es ist 12 Uhr. Guten.
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0: Sommer, Sonne, Sonnenschein, mehr kann man gar nicht sagen. 25 bis 28 Grad, ein paar kleine Wölkli am Himmel, ein bisschen Wind, sonst Perlen-Sommerwetter. Auch morgen am Sonntag, Copy-Paste, genau gleich, bis zu 28 Grad.
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0: Es ist 12 Uhr und ich schicke dir liebe Grüße dir ins Auto, wo du aufpassen musst wegen Gegenständen auf der Fahrbahn, auf der A2 Basel Richtung Luzern, ab Diegte bis an Belchentunnel. Dort ist der rechte Fahrstreifen blockiert und Achtung, es hat Gegenstände auf der Fahrbahn. Wir gehen die Staumeldungen durch in der Region zur Aargau, wo du mehr Zeit musst einberechnen auf der A1 Richtung St. Gallen, ab dem Brütiseller Kreuz bis auf Töss wegen einem Unfall. Der linke Fahrstreifen ist blockiert, braucht sicher etwa 35 Minuten mindestens länger. Dann haben wir auch noch Stau in der Gegenrichtung ab Wallisellen bis Zürich-Ost. A3 Richtung Chur, ab Burdorf Nord bis an Esch-Tunnel, auch dort der Stau wegen einem Unfall. Dann auch auf dieser Strecke ab Burdorf Süd bis Zürich-West. In der Region Bern-Mittelland brauchst du ein bisschen länger Zeit auf der A1 Richtung Bern, ab der Raststätte Gunzgen Nord bis Wangen an der Aare. Eine ganze Viertelstunde, wo du mehr musst einberechnen. In der Region Basel geht es auch eine Viertelstunde länger auf der A2 Richtung Basel, ab Brattle bis an Schwarzwald-Tunnel. Dann auch noch Stau ab der Verzweigung Rheinfelden bis Richtung Deutschland, ab der Verzweigung Rheinfelden bis an die Ausfahrt Rheinfelden West. In der Region Zentralschweiz stehst du im Stau auf dem Weg in Süden runter, A2 ab Amsteg bis Göschenen, 5 Kilometer, brauchst ganze 50 Minuten länger und in der Gegenrichtung hast du 3 Kilometer, dort geht es eine halbe Stunde länger. Dann musst du anstehen auf der A2 Richtung Gotthard, ab Rotenburg bis an Sonnenbergtunnel und auch noch auf der A14 Zug Richtung Luzern ab Buri bis an die Verzweigung Rotsee. Region Ostschweiz, A1 Richtung St. Margrethe, ab Winkle bis an Rosenbergtunnel, auch dort stehst du im Stau. Ja, man merkt, oder? Schön Wetter, die Leute sind unterwegs. Hauptsache aber, ihr habt eine gute, vor allem aber eine sichere Fahrt.
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0: Schön bist du mit dabei, hier auf Energy. Das freut mich um 2 Minuten über den 12. Und vielleicht merkst du jetzt plötzlich so, oh, okay, mein Abstimmungskuvert, das liegt noch auf dem Tisch. Hey, los, du hast noch die Chance, an die Urne zu gehen. Es ist wichtig, dass man abstimmt, wenn man das kann. Wir haben 2 nationale Vorlagen, die Volksinitiative «Kei 10 Millionen Schweiz» und die Änderung vom Zivildienstgesetz. Also falls du es noch nicht gemacht hast, ist das dein friendly reminder, oder? Schmeiß! Das Kuvert doch einfach noch schnell rein, oder? Hey, ich wünsche dir ein wunderbares Wochenende. Der Roger Schürch übernimmt für dich bei Energy Mein Samstag ab der 1. Jetzt ein bisschen Hit Music Only. Und das wollte ich noch sagen. Ich bin Lara.

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2: Gute 25 Grad aktuell von aussen. Wir grillieren schon das erste Mal an diesem heutigen Tag. Liebe Grüße direkt an Grillrost, an sonst durch den Tag durch Sonne. Sonnen und warme Temperaturen. Es ist so schön, dass heute Morgen wieder mal eine Sonnencreme einzucremen. So, ein anderer Deo, wenn du so willst. Oder? Übrigens, der Montag, Sonntag genau gleich bis zu 28 Grad. Richtig schön warm.
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2: Es ist eine Übersicht von unterwegs. Wie soll ich sagen, der Sommertag muss sich hier und da halt noch schnell ein bisschen verdient werden. Zum Beispiel in der Region Zürich-Aargau. Dort auf dem Nordring fahrt Richtung St. Gallen am Limmataler Kreuz bis mit dem Gubristunnel stockt schon mal. Dann hat sie auch noch getatscht auf der A1 Richtung St. Gallen ab dem Brütiseller Kreuz bis und mit Winterthur. Das brauchst du bis zu einer Stunde länger Richtung Fiese. Dann auf der A1 Richtung Zürich von St. Gallen her an am Brütiseller-Kreuz bis mit Zürich-Ost immer wieder bremsen. Gilt hier für die A3 für den Westring Richtung Chur, ab Burdorf-Süd bis mit Zürich-West. Dann Westring Richtung Basel, ab Burdorf-Nord bis mit dem Limmataler-Kreuz immer wieder bremsen. Durch das Mittelland durch. Achtung auf der A1 Richtung Bern in ab der Raststätte-Gunzgen-Nord bis und mit Dönsinger Stau nach einem Unfall. Dort 20 Minuten plus in Gegenrichtung, leider ab Dönsinger bis und mit Herkinger Stau wegen Neugierige. Dann habe ich in der Region Basel gemeldet, A2 Richtung Basel-Ina, Pratteln bis und mit dem Schwarzwaldtunnel immer wieder bremsen. In der Zentralschweiz, dort brauchst du halt Geduld, zum Beispiel, wenn du auf der A14 unterwegs bist, fahrt Richtung Luzern, Apuri bis und mit der Verzweigung Rotsee immer wieder auf die Bremse. Dann rund um Gotthard herum, selbstverständlich auch Richtung Buff. A2 Richtung Gotthard, schon ab der Verzweigung Rotsee bis und mit dem Sonnenbergtunnel stehst, dann weiter auch noch gerade ab Amsteg bis und mit Göschen, 5 Kilometer Stau, schon eine gute Stunde, wo du da stehst, bis dann einfach mal durch du noch kannst durchfahren. Viel Geduld und wenigstens eine gute Klimaanlage wünschst.
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2: An dem Tag, wo die ganze Schweiz rot dreht, logisch. Wir schauen Richtung WM mit den USA. Heute Abend auf die 9. Anspiel. Erster Match von der Schweizer Schuttnationalmannschaft gegen Katar.
3: Schweiz, ihr gönnt das!
2: Finde ich doch auch, oder? Das Ding, das müssen wir. Also ich hocke ja jetzt schon im Schweizer Nationalmannschaftstrikot hier im Radiostudio. Es kann ja nur gut kommen. Darum, mit in der Vorbereitung, ich muss irgendwann dann noch die Einkäufe machen für heute Abend, dass man dann auch noch genug Bier und Zeug und Geschichten hat. Wie sieht es bei dir aktuell aus? Wo bist du gerade drinnen und wie schaust du heute Abend den Match?
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2: Zuerst aber noch einen Schurte schnell ein bisschen durchschnaufen. Stundenlang Sound und was für die
4: Hallo und
2: das Beste, was französische Musik, glaube ich, jetzt bieten hat.
4: Hallo
2: und dans. Ein riesiger 2000er-Bang. Kaya Cruz und Ludacris, Break Your Heart. Erst dann, wenn sie dann auch noch den Grillrost schüttelt. Und schön chillte Summer Sound. Balsam, Generik, alles das in dieser Stunde. Roger Schöcher ist mein Name, Hopp Schweiz und ein Gruß.

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0: hat im Fall im Französischunterricht in der Schule viel mehr mitgemacht, als wir den hätten gehabt. Trommel à Laurent Dons. So, schwitzen wir uns in den Samstagnachmittag rein. Jetzt gerade 2.
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0: Vergessen wir die regnerischen und kühlen Sommertage, die wir diese Woche durchgegangen sind. Jetzt ist die Trockenphase definitiv angerollt. Und vor allem eben heiß von aussen. 28 bis 29 Grad, je nachdem, wo du heute Nachmittag dann unterwegs bist. Perfekt zum Grillieren, weil ob bis weit Abend in einem Public Viewing. Daumen hoch, bleibt trocken und eben sonnig. Durch Nacht dürft das sacken die Temperaturen noch ein bisschen ab. In der frühen Morgenstunde morgen bei um die 14, 15 Grad. Aber morgen durch den Tag schon wieder Sonne pur und bis 28 Grad.
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0: Samstagnachmittag heisst anstehen, nicht nur von der Kasse, im Laden, wo du einkaufst, sondern eben auch noch unterwegs, vielleicht genau dort her. Zum Beispiel in der Region Zürich auf dem Nordring, Richtung St. Gallen, am Limmataler Kreuz bis mit dem Guberistrauelet. Dann auch noch Richtung St. Gallen, am Brütiseller Kreuz bis und mit Winterthur Dös, 20 Minuten oben drauf, dort auf der A1. Auf der A1 in Gegenrichtung St. Gallen, Richtung Zürich, ab Brütiseller Kreuz bis mit Zürich Ost ebenfalls. Maximal schleichen, gleich wie auf dem Westring Richtung Chur, ab Burdorf Süd bis und mit Zürich Westring Richtung Basel, ab Burdorf Nord bis und mit dem Limmataler Kreuz ebenfalls gegen den Stocker gemolden. Durch das Mittelland durch brauchst du 20 Minuten länger nach einem Unfall am früheren Nachmittag. Fahrt Richtung Bern auf der A1, ab der Anstatt Gunzgen Nord bis und mit Önsingen hat es dort eben tätscht und stauen zu sitzen. In Gegenrichtung leider Stop and Go, respektive auch Stau wegen der Neugierigen, der da Wangen an der Aare bis und mit Herkingen. Dann in der Region Basel melden sich da zwei Richtung Basel rein, ab Basel-Wettstein bis und mit dem Schwarzwaldtunnel. Weiter auch in Gegenrichtung, ab der Verzweigung Wiese bis und mit Basel-Wettstein immer wieder bremsen. In der Zentralschweiz da habe ich dir Meldungen vor allem rund um den Gotthardtunnel um. Vor allem die, die Richtung Süden wollen, ab Amsteg bis und mit Göschern momentan 6 Kilometer Stau, wo du dort stehst, heisst mindestens eine Stunde, um dann durch den Tunnel durchzurollen.
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0: Schnell das Bier kalt stellen. Oder überhaupt noch checken. Längt das überhaupt für heute Abend noch? Schweiz, Katar, auf die 9. Volksfeststimmung bei uns in der Nation. Und ich will wissen, wie du dich schon mal darauf vorbereitest. Ich habe vorher schnell in 20 Minuten während 5 Songs schnell die Einkäufe machen. Hey, alles ein Chips-Zeug, es muss ja dann nachher ready sein. Wie sieht es bei dir aus, die Vorbereitungen? Und wie schaust du heute Abend den Match? Einfach schnell durchgehen.
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0: Ich meine, ich hocke jetzt schon im Schweizer Nazi-Trikot hier im Radiostudio, oder? Endlich wird wieder geshootet hier von der Schweiz aus. In der Zwischenzeit, da hören wir uns unter anderem den Nico Nagel neuen Song von der Olivia Rodrigo. Drop Dead. Für die Halbstunde allerdings geht mal eine richtige Game Beats an.

0: sicher aus, aber je länger von außen, desto schöner der ist.
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0: Willkommen am Samstag, am 13. Juni, jetzt 20 Minuten nach der 2. Eigentlich sollte ich ja gar nicht hier sein. Eigentlich sollte ich in den USA sein, an der WM, heute Abend Schweiz, Katar vor Ort sein. Oder? Das war der Plan eigentlich mal gewesen, vor gut anderthalb Jahren, als ich gesagt habe, jetzt mit Bitcoin investieren. Jetzt sind ja alle die verschiedenen Coins, Kryptowährungen. Das geht durch. Wie du merkst, bin ich aktuell immer noch hier. Und kann man wahrscheinlich heute Abend im Public Viewing nicht einmal ein Bier mit denen zahlen.
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0: Ja, ich bin dann voll auf den Hype-Train aufgesprungen, oder? Wahrscheinlich habe ich einfach falsch investiert. Für dass das dir nicht passiert, dass sie mir zusammen mit Alex Thoma, dem Krypto-Experten von der PostFinance, natürlich zuständig. Immer pro Woche, da tun wir die mal updaten. Was geht eigentlich aktuell in der Kryptowelt? Auf der einen Seite der Bitcoin, der wieder ein bisschen Boden gut macht. Auf der anderen Seite gibt es aber noch ganz, ganz viele andere. Bitcoin ist nur einer von diesen Kryptowährungen. Lustigere Coin, zum Beispiel der, wo irgendwelche Hundengesichter drauf hat, was auch immer, sind sogenannte Meme-Coins. Aber was genau?
1: Meme-Coins, lustige Logos, wilde Namen und plötzlich haben sogar Politiker ihren eigenen Coin. Aber ganz ehrlich, was sind Meme-Coins eigentlich wirklich?
2: Meme-Coins sind eigentlich aus der Internet-Popkultur entstanden und das sind eigentlich Coins, wo nicht wirklich ein Projekt dahinter ist oder eine Firma oder eine Stiftung, die irgendwie mit dem Coin etwas vorantreiben will. Bei Meme-Coin entfällt das Ganze. Also das ist eigentlich rein da, damit es einfach den Meme-Coin gibt. Der hat keine wirtschaftliche Funktion. Das ist reine Spekulation eigentlich, was der an Wert ist. Und darum ist das ein reines Spekulationsinstrument, das zugegebenermaßen sehr lustig kann sein. Aber man muss dort schon natürlich aufpassen und genau wissen, was das ist. Das entbirgt jeglichem ökonomischem Nutzen.
1: Klingt alles nach viel Spaß, aber ist das am Ende nur Internetquatsch oder steckt doch ein Funken Ernst drin?
2: Es ist eine absolute Spielerei. Es ist nichts Reales, wo irgendein Wert dahinter ist, wo man etwas damit machen kann. Das ist einfach wirklich rein ein Coin mit einem Namen. Und dann gibt es einen Hype und das ist die Spekulation.
1: Und klar, bei Krypto hört man ständig das Wort Risiko. Wie gefährlich sind Meme-Coin-Investments im Vergleich zu klassischen Kryptos?
2: Entsprechend natürlich erhöht. Je weniger das eigentlich ein fundamentaler Nutzen geschaffen wird oder je weniger wirklich etwas vorantreiben wird, desto mehr ist es ja rein eben eine Spekulation. Und darum kann das eigentlich vom Preis her irgendwo hergehen, solange zwei Leute sich einig werden oder x Leute sich einig werden. Das finden wir jetzt alle nicht mehr gut, dann geht der Preis ab. Und wenn sie sagen, wir finden das auch gut, dann geht der Preis auf. Es hat ja nicht ein zugrunde liegendes Geschäftsmodell dahinter, wie bei Ethereum, wo irgendetwas entsteht, das einen Wert hat. Und darum ist es reine Spekulation.
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0: Stress in der Badinnen in der Region. Ja. Logisch, bei diesen warmen Temperaturen, heute 8, 29 Grad angesagt, halb drei durch.
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0: Aber schön ist er einfach schon auch der Sommer in der Schweiz. Auch mit diesem Wetter. Und das geht jetzt einfach nahtlos so weiter. Sieht dann aus, als sollten wir dann Mitte nächste Woche die 30 Grad Grenze schon wieder knacken. Fakt ist, da kratzen wir ab, je nachdem, wo du unterwegs bist, dran in diesen Tagen. Heute, wie gesagt, bis 8, 29 Grad. Morgen genau das gleiche. Sonne von morgen bis am Abend. Könnte hier und da ein paar hohe Quell- und Schleierwolken an. Gross stören tue die nicht. Und der Regen ist sowieso fast ausgeschlossen.
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0: Halbe drei Übersicht von unterwegs. Da schauen wir zuerst heute schnell in der Region Zürich. Dort haben wir den Nordring Richtung St. Gallen am Limmataler Kreuz bis mit dem Gubrist, wo der Röhl ist. Auch so, wenn du in Gegenrichtung unterwegs bist, ab Wallisellen bis mit Zürich-Ost. Der Westring meldet sich, fährt Richtung Chur ab Birmensdorf bis und mit Zürich-West immer wieder abbremsen. Das gleiche übrigens so Westring Richtung Basel ab Burdorf-Nord bis mit dem Limmataler Kreuz. Dann durch das Mittelland durch hat es ja getatscht und darum stehst du aktuell auf der A1 Richtung Bern hin, ab Herkingen bis und mit Önsingen immer noch mindestens eine Viertelstunde länger. Dann leider eben noch in die Gegenrichtung wegen diesem Unfall. Stau wegen Neugierigen. Abwangen an der Aare bis und mit Herkingen. Weiter auch noch gemeldet auf der A1 Richtung Bern, auch ab Kirchberg bis und mit Schönbühl musst du immer wieder auf die Bremse. In der Region Basel, dort da 2 Richtung Basel rein, ab Basel-Wettstein bis mit dem Schwarzwaldtunnel. Dann noch in die Gegenrichtung ab der Verzweigung Wiese bis und mit Basel-Wettstein. Wir schauen Richtung Zentralschweiz, genau gesagt, ferienverkehrstechnisch selbstverständlich vor dem Gotthardtunnel. Fahrt Richtung Süden, nämlich 5 km Stau ab Amsteg, heisst eine gute Stunde, bis du dann mal durch den Tunnel durch kannst. Für alle, die zurückkommen aus dem Süden Richtung Deutschschweiz rein, stehst du momentan auf 3 km, sicher eine halbe Stunde ebenfalls.
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0: Fußball-Fieber hier bei uns in der Nation. Energy am Start, 20 vor 3 der Zwischenzeit da durch. Heute Abend um 9 Uhr müssen sie ready sein, unsere Jungs rund um Granit Xhaka. Wobei, der sagt ja schon jetzt.
1: Es darf keine Ausreden mehr geben, das ist das Wichtigste. Wir müssen parat sein, wir sind parat, mental, physisch. Und jetzt müssen wir alles auf dem grünen Platz zeigen und hoffentlich auch Punkte bzw. gewinnen.
0: Let's go!
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0: Ich muss ein bisschen Deo nachmachen, weil, sind wir ehrlich, die Fußball-Trikots, wenn du die paar Stunden anhast. Naja, gut, ich laufe im Schweizer Nazi-Trikot um, natürlich für heute Abend ab der 9. dann nachher. Schweiz gegen Katar in San Francisco. Riesenspiel, das sollte werden. Auf den ersten Blick selbstverständlich. Ja, die Schweiz ganz klar der Favorit der Rolle drin. Der Gameplan gemäss dem Granit und dem SRF steht.
1: Viertes Mal die Weltmeisterschaft können auftreten, macht mich stolz. Definitiv. Ja, wir haben eine gute Mannschaft, wir haben junge Spieler, die auch hochgekommen sind, die Druck machen. Und jeder Spieler, der in die Nazi kommt, muss die Mannschaft besser machen. Und mit dem Staff zusammen, mit den Spielern, freuen wir uns jetzt auf das erste Spiel. Schauen Spiel zu Spiel und am Schluss wollen wir natürlich, Trainer gesagt hat, die beste WM aller Zeiten spielen und für das braucht es sehr viel.
0: Ja, da müssen wir aber heute Abend das erste Mal schon mal Katar schlagen. Das Katar, wo man vor ein paar Jahren ein Testspiel zu Lugano verloren hat gegen sie. Und Katar, wo ebenfalls eine beachtliche Anzahl an Fans in San Francisco hat, gemäss Blick Fußball auf der Instagram-Seite, sind die guten Mutes.
3: For Qatar. We wish for Qatar. 1-0. It's very sunny. It's very hot. Your guys don't know how to play or to even survive in this kind of weather. Our people, our players, they are living in this kind of climate. So this is a very good point for us.
4: I believe in my country and I think we will win.
0: Also das sind Kampfansagen eigentlich von beiden Seiten, sind wir mal ehrlich, oder? Wir unterstützen Nazi natürlich für heute Abend am 9. Schweiz gegen Katar an der WM selber. Nimm mich mal hurtig schnell mit. Wie bist du mit den Vorbereitungen drin? Wie sieht das heute Abend bei dir aus? Public Viewing daheim? Wie, was, wo? Wann hast du alles eingeladen? Einfach schnell.
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0: Ach, optimal in die WM starten. Hopp, Schweiz!
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Team, der direkt unter die Haut geht. Mit You Find Me There hat Schweizer Ausnahmetalent Noemi Besa ihren neuesten Song und die gleichnamige EP veröffentlicht. Jetzt reinhören!

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1: Pick up. Schön, bist du mit zusammen unterwegs mit uns. Energy am Samstag, 13. Juni, jetzt geht's 3.
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1: Viel Sonne, die wir heute den Nachmittag noch rein können tanken. Temperaturen bei um die 8, 29 Grad, je nachdem, wo du unterwegs bist. Perfekt, dann auch für einen langen Feierabend oder langen Abend von aussen. Ja, Public Viewing, Daumen hoch. Die Temperaturen, die gehen erst in den frühen Morgenstunden auf morgen Richtung zurück. 14, 15 Grad haben wir am frühen Sonntagmorgen. Der Sonntag selber allerdings, der noch ist richtig warm, heiß, 8, 29 Grad mit viel Sonne.
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1: Die Übersicht von unterwegs, auch noch einen kurzen schnellen Blick, wenn man gerade in der Region Zürich unterwegs bist, zum Beispiel auf der A2, das ist falsch, da muss ich noch schnell ein bisschen rauf und noch einmal aktualisieren, dass wir da wirklich dann gerade die neuesten Verkehrsnachrichten haben. In der Region Zürich hat es nämlich getatscht auf der A1 Richtung Zürich und von Bern her kommst auf der Höhe von Lenzburg, also durch den Aargau durch, gibt einen Unfall direkt in der Ausfahrt selber. Aufpassen, wenn du dort unterwegs bist, dürfte ich demnächst noch anfangen stauen. Dann schauen wir auf den Nordringfahrt Richtung St. Gallen, am Limmataler Kreuz bis mit dem Gubrist stocken. Weiter in die Gegenrichtung ab Wallisellen bis mit Zürich-Ost-Westring Richtung Chur. Zwischen Birmensdorf und Zürich-West geht es länger. Dann noch auf dem Westring fahrt Richtung Basel. Zwischen Urdorf Nord bis und mit dem Limmataler Kreuz ebenfalls Stop and Go. Das Mittelland durch habt ihr noch einen Stocker, wenn du auf der A1 unterwegs bist, Richtung Bern reinfährst. Ab Kirchberg bis und mit Schönbühl. Ebenfalls Geduld gefragt in der Region Basel auf der A2 Richtung Basel rein. Ab Basel-Wettstein bis mit dem Schwarzwaldtunnel. Dann in die Gegenrichtung ab Verzweigungweise bis und mit Basel-Wettstein. Wir schauen noch heute schnell Punkt auf Ferienverkehr zum Gotthardtunnel. Wie dort, ja, Geduld gefragt, Richtung Süden vor dem Tunnel. 5 km Stau bis zu einer Stunde, wo du stehst, in Gegenrichtung Richtung Deutschschweiz rein, da sind wir bei 3 km Stau.
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1: An diesem heissen, schönen, sommerigen Samstagnachmittag, wo wir in Gedanken irgendwie schon mit der Schweizer Nationalmannschaft unterwegs sind. Oder wir planen einfach schon mal dein nächste Wochenende durch. Mikro Hiking Sounds Konzept. Du kannst wandern in einer bestimmten Region und wandern ist dann eigentlich quasi zu einem Konzert, das von der Mikro organisiert ist. Am nächsten Wochenende im schönen Wallis.

0: wie du dazu kommst, hat selbstverständlich Tickets. Die gibt es in guter Viertelstunde. Jetzt zuerst mal 5 hier durchrattern. Roger Schöcher ist mein Name. Schön, bist du da.
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0: Wenn der Blutzuckerspiegel schon langsam, aber sicher wieder ein bisschen tief ist, dann kommt, schauen wir doch mal heute schnell, was wir da im Rucksäckchen haben. Jetzt gegen 20 ab 3.
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0: Willkommen an diesem Samstagnachmittag mit in der Wanderregion. Vielleicht deine Wanderschuhe auch erst mal wieder aus dem Schäftchen rausgenommen und dachte, jetzt kommt man doch wieder, oder? Es ist, also, ich meine, wenn wir Profis sind im Wandern, dann selbstverständlich kommt Proviant einpacken.
2: Jetzt bin ich im Wallis gewesen, ja, wandern. Aha. Da hatte ich ein Sandwich dabei, zu trinken, ein bisschen Tomätli und etwas Süßes.
0: Ja, so.
2: Ja, ein Flästerlist. Apotheke, ja, genau.
0: Und dumm ist einfach nur immer beim Wandern, wenn du Glas mitnimmst und das vergisst. Und so nach 2 Stunden laufen merkst du, oh, das tropft da hinten raus. Gib mir 60 Sekunden für alle Wandermuffel da draussen. Ich kann dich überzeugen von der nächsten Wanderung.
3: Ich weiß es nicht. Was hat man davon, wenn du den ganzen Tag unterwegs bist oder irgendwo hingehst? Oder manche gehen ja auch im Regen oder so wandern. Ja. Und ich finde es einfach unnötig. Da gibt es schönere Sachen, die man machen kann,
0: ja,
3: finde ich.
0: Also du musst einfach die richtige Wanderung machen. Zum Beispiel die, die Migros anbietet. Migros Hiking Sounds. Das heisst, wandern und nähren. Etwas für Zug und verdorren. Am nächsten Wochenende, heute in einer Woche, ist es nämlich im Wallis, in der Nähe von Fisch bei der Moosalbregion. Unter anderem der Loco Escrito, der wird auftreten dort. Und mit einfach auf der Wanderschule.

0: kann ich mir noch gut vorstellen, in die Kombo Manilio und Loco Escrito beim dritten, muss ich sagen, vielleicht müssen wir dort den King, der dort noch auf der Wanderroute unterwegs ist, zwischen den Toren zu haben. Mimix ist nämlich ebenfalls mit dabei. Migros Hiking Sounds, eine richtig geile Angelegenheit. Und du kannst mit dabei sein, hast du auch gut gehabt. So ein Billion kostet auch für einen Erwachsenen 55 Stutz. Wir können gleich zu wandern dort, unter den Kernen eben die Konzerte zu schauen. 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Darum, jetzt einfach, schick, komm, wirklich einfach. Hä? Via WhatsApp, da kannst du sogar noch weiter wandern. Einfach mal kurz schnell das Handy aus dem Rucksack rausnehmen, WhatsApp auftun und dich nachher melden, gerade direkt bei mir, dass du da nachher die Tickets kannst abstauben. 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Via WhatsApp.
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0: So, lange all diesen Wanderschuhe zu sehen, haben wir 2 Tickets für Migros Hiking Sounds. Nächste Wochenende.

0: bist bei diesen Temperaturen, bei diesem Sommerwetter momentan von aussen. Schwitzt sogar im T-Shirt, halb vier durch.
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0: Sag es mal so, heute bei der Gelateria einfach mal, weißt du, so bei einer 5-Liter-Box oder so zuschlafen. Warum nicht? Hä? Weil das Zeug brauchen wir dann die nächsten paar Tage alle schön heiß. Nächste Woche, dann sind wir bei den 30 Grad schon mal, wo wir wieder ankommen. So wie es aussieht. Jetzt über das Wochenende allerdings noch knapp nicht. Aber wirklich knapp. Es ist und bleibt aber warm und schön. 8, 29 Grad. Dazu auch Regen nicht in Aussicht. Auch morgen nicht. Wird nämlich genau gleich wie heute.
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0: Die Übersicht von unterwegs. Achtung, Freitag in der Region Basel unterwegs. Auf der A2 wird gemeldet, fahrt Richtung Basel rein. Am Schweizer Hallentunnel bis mit der Verzweigung H-Genau. Stau und auch Gegenstände auf der Fahrbahn. Dort auch ein Fahrstreifen noch gesperrt. Also aufpassen, wenn du dort unterwegs bist. Zusätzlich auf der A2 Richtung Luzern. Ab der Verzweigung Wiese bis mit Basel-Breite auch noch Stop and Go. Dann da 3 Richtung Zürich auf der Höhe von der Verzweigung Wiese. Da stocken es momentan noch gerade. In der Region Zürich wird gemeldet, da eins von Bern Richtung Zürich durch den Aargau durch, auf der Höhe von Lenzburg. Dort aufpassen, weil es einen Unfall gegeben hat, bei der Ausfahrt zu suchen. Dann der Nordring Richtung St. Gallen, am Limmataler Kreuzbiss und mit dem Gubrist, wo stockt. Auch so, wenn du auf der A1 Richtung Zürich unterwegs bist, von St. Gallen her, ab Wallisellen bis mit Zürich-Ost. Der Westring Richtung Chur, ab Birmensdorf bis mit Zürich-West brauchst du länger. Auch so auf dem Westring Richtung Basel, ab Urdorf Nord bis und mit dem Limmataler Kreuz. Dann schauen wir heute schnell Punkt auf Ferienverkehr. Natürlich vor der Gotthardtunnel. Aktuell, es lugt ein bisschen, heisst aber trotzdem immer noch vor beiden Tunnelportal, also Richtung Süden wie auch Richtung Deutschschweiz hinein aktuell, 3 Kilometer Stau, eine knappe halbe Stunde, die du da länger brauchst.
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0: Blick Richtung USA, Richtung WM. Energy am Samstagnachmittag, jetzt sogar 4:15. Schön, bist du mit dabei. Nachmittag, wo sie in den USA schon wieder das Gefühl haben, jetzt holen wir den Weltmeistertitel. Die Nationalmannschaft von der USA hat ja heute in der frühen Morgenstunde ihr erstes Spiel gewonnen gegen Panama. Übergegner. 4-1. Ja. Es ist wahnsinnig. Mein Social Media Feed aktuell am explodieren mit komplett euphorisierten US-Amerikanern und Amerikanerinnen, die genau das sagen. Jetzt haltet uns nicht mehr auf. Wer ist England, wenn wir Panama 4-1 abbellen? Also wir wollen da schon noch ein Wörtchen mitreden.
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0: Ja, wir spielen heute Abend noch auf die 9, denn gegen Katar. Also schnell bei den Kollegen im SRF reingelassen, gesehen, der Muri, unser Trainer, ist gut mutes.
2: Wir müssen gerade von der ersten Sekunde bereit sein. Wir haben jetzt das ein oder andere Spiel im Fernsehen schon gesehen. Es ist halt immer so in die Startspiele, ein bisschen Nervosität drin liegt, ein bisschen mal auch daran gewöhnen, ein bisschen Luft schnuppern. Aber ich glaube, wir haben einen erfahrenen Spieler in der eigenen Reihe mit dem Captain, der die Mannschaft vor Arbeit führt.
0: Es ist wahnsinnig im Fall, wie relaxed die Schweizer Schutznationalmannschaft ist. Oder auch zumindest überkommt in den zahlreichen Interviews, die sie im Fernsehen gegeben haben, in diesen zahlreichen Pressekonferenzen. Es scheint, als ob sie nichts aus der Ruhe bringen. Hoffentlich ist das dann für das ganze Turnier der Fall. Und hoffentlich sind sie nicht zu ruhig heute Abend und verschlafen wir den Match. Den Match, wo wir natürlich uns irgendwie geben wollen. Oder Michael zum Beispiel hat schon gesagt, was, wieso Public Viewing, wenn ich daheim kann.
3: Ja, ich schaue den Match daheim, weil ich habe eine mega tolle Auflösung.
0: Ja.
3: Auf meinem Bildschirm, auf meinem Fernseher.
0: Ja, besser als jeder VAR, den Michael daheim. Oder? Wie sieht es bei dir aus? Wie heiss bist du auf die WM mit Schweizer Beteiligung und vor allem eben heute Abend? Wie, was, wo, wenn? Ich bin mir selber noch nicht ganz sicher.
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0: Hallo, Hopp Schweiz.
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0: von deiner Seite noch so irgendwo unter der Sonnenbrille durchschillen. Richtig schönen Samstagnachmittag.
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0: Richtig, richtig gut. Temperaturen heute am Nachmittag so um die 8, 29 Grad. Es bleibt einfach schön. Das ist jetzt eigentlich quasi der Anfang, wo wir drin sind, für eine, so eine richtige Schönwetter. Wie soll ich sagen? Eine Spanne einfach. Tag für Tag für Tag Sonne und maximal ein paar Wochen allerdings, muss es dann nicht gross rausregnen. Morgen genau gleich, wieder so warm.
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0: Am 2 Minuten an der 4.09 ist heute schnell die Energy-Verkehrskarte gerade aktualisiert. Da drauf drücken, dann sehe ich näher, dass zum Beispiel in der Region Zürich immer noch mühsam ist auf der A1 Richtung St. Gallen ab Dietikon bis mit dem Gubrisch-Tunnel. Stop and go, aber dann auch noch gerade die Gegenrichtung ab Wallisellen bis mit Zürich-Ost. Oder Westring meldet sich noch Fahrt Richtung Basel ab Urdorf-Nord bis mit dem Limmatalenkreuz. Brauchst dort länger. Dann habe ich dir ebenfalls noch die Region Basel. Der hat nämlich getatscht auf der A2 Richtung Basel rein. Ab dem Schweizer Halle Tunnel brauchst du dort aktuell gerade länger bis und mit der Verzweigung Hagnau. Röllenlauf der A3 Richtung Zürich wegen Verkehrsüberlastung auf der Höhe von der Verzweigung Wiese. Update noch, Punkt auf Ferienverkehr Richtung Süden wie auch Richtung Deutschschweiz in einem Gotthardtunnel ist die Rede von Fort Beitner Portal je 2 km Stau, heisst bis knapp einer halben Stunde, oder dort länger brauchst.
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0: Und einen passenden Soundmix selbstverständlich für richtig Samstagabend reinzugehen. Ich meine also...

0: zusammen mit dem Wetter von außen und dem Samstag. Es kann nur mehr gut kommen. Wahrscheinlich eine der coolsten Nummern, die wir aktuell in unserem Musikprogramm drin haben. Kommt aus Israel. Temporary City, Self-Aware. Ich mache laut, du hoffentlich Orange Schöch ist mein Name. Let's go!
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0: Nach Samstag Vorführ abschütteln. Weil sind wir ehrlich, an so einem Tag mit diesen Temperaturen, diesem Wetter und einem noch den nötigen Beats dazu, ist die Gefahr vom Einlullen relativ gross.
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0: Darum machen wir heute schnell den Wecker. Hier zu 4:15. Jungs!
2: Auf dem Grabstein muss dein Name stehen.
0: Ultimative Mitgrölsang. Die Jungs von Hecht nehmen wir aktuell gerade in aller Munde. Seit Jahren immer zuverlässige Hitlieferant und selbstverständlich auch ihr. Monamo! Sie selber würde ja gerne, dass Monamo auch gerade der Schweizer Nazi-WM-Song sollte werden. Man pusht unter anderem auch mit einem gigantischen Konzert, das sie gestern angesagt haben. 12. Juni 2027 zum ersten Mal. Letzte Grundstadion in der Schweiz füllen. Hey, wirklich, grösser geht's gar nicht. Bis zu 50'000 Nasen, die da drinnen Platz haben. Und die Jungs haben es geschafft, nach Ankündigung innerhalb von anderthalb Stunden das Ding restlos auszuverkaufen. Der Stefan und der Krigel von der Band selber, die surfen aktuell auf der Wasser Erfolgswelle. Surreal!
3: Hey, nicht im Traum.
4: Nein, überhaupt nicht. Unvorstellbar, so als kleiner Bub, wenn du erst mal die Gitarre geschenkt bekommst, nachher irgendwie fast auf Musik machen mit deinen besten Kollegen. So weit denkst du nie im Leben.
3: Es sind sehr lange auch sehr unerfolgreich gewesen. Und es hat nichts, wirklich nichts dazu zeigt, dass wir irgendwann das letzte Grund spielen können. Also es ist wirklich insane für uns und auch für uns auch immer noch einfach so die Gänsehaut.
0: Ja, die Jungs von Hecht waren in dieser Woche bei Energy auch noch zu Gast gewesen, bei Energy mein Morgen, oder? Und nachdem das Metze den Mega-Gig gestern innerhalb von 90 Minuten ausverkauft hat, man reibt sich immer noch verwundert die Augen und stellt sich aber auch schon die ersten Challenges, weil wir haben einfach halt so eine Halle irgendwo zu füllen und dann zu bespielen und eine gewisse Stimmung aufzubringen, das ist einfacher als die grossen Massen im Netz.
4: Das ist schon viel schwieriger in einer Stadionshow. Und das merkst du im Hallenstadion, als wir in der Festhalle Bern und St. Jakobspark gespielt haben. Das ist wirklich eine andere Show, aber es ist uns wirklich wichtig, dass wir auch so grosse Shows so spielen, als würden wir im Club ganz nah bei den Leuten stehen und dass wir die Nähe irgendwie schaffen. Und letzter Grund ist halt einfach nein, etwas Neues, da wissen wir es einfach noch nicht. Aber wir werden sicher so in der Vorbereitung alles dran setzen, damit es so eine möglichst intime und neue Show
0: wird. Wird auf jeden Fall gigantisch werden. 12. Juni 2027 ausverkauft das letzte Grundstadion von den Jungs von Hecht. Bis dann geht es noch schnell ein Jahr, oder? Und so sie sind noch anders.

0: Politik beschäftigen, zum Beispiel dann mit Ende Monat Open Air St. Gallen oder vorher noch selbstverständlich im WM-Fieber die Jungs, der Stefan, der Familienvater und Sänger von der Hecht selber, dann weiss, die sind voll im Panini-Fieber oder was? Sammelt ihr noch?
1: Hey, wir haben das Buch voll, wir haben drei Jungs daheim und das war also wirklich das Thema gewesen. Und wir haben es jetzt voll, ein Meisterwerk.
2: Das ist gut zu wissen. Meine Kinder kommen langsam in das Alter und die haben jetzt gerade so vor 2 Wochen die ersten Päckchen bekommen, aber die sind nach 2 Wochen voll angefixt.
0: Kenny, halbe Sachen. Weder beim Konzert spielen, da müssen es 50'000 sein, noch eben einen beim Panini-Kleber für die WM zu finden. Da muss das Buch schon vorzeitig voll sein. Jungs, heute Abend noch schnell der Resultatentipp. Schweiz-Katar auf die 9.
1: 3-0.
2: Boah. 2-0.
1: Das ist kein Problem.
0: Ja, nehmen wir. So, die Jungs surfen auf der Erfolgswelle. Hecht, Mon Amour.
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5: Guter Moment, für noch einen Schurt schnell ein bisschen nachzukrämeln. Einfach nicht, dass wir uns schon wieder den Brenner holen. Kaum kommt der Sommer auch temperatur- und wettertechnisch wieder zurück. Fakt ist, heute 8-29 Grad. Es wird ein richtig warmer, heißer Feierabend noch einmal geben. Auch bis weit die Abend rein. Absolut schön, heisst Public Viewing kein Problem. Morgen in der frühen Morgenstunde, so 14-15 Grad, heisst dann haben auch durch den Sonntag durch. Da brennt es dann auch noch einmal oben runter mit um die 8-29 Grad. 30 Grad Grenze sieht dann aus, als ob wir die so Mitte von der nächsten Woche mal knacken.
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5: Gluckert aktuell unterwegs, vor allem jetzt einfach noch so in der Region Zürich, wo du am Stau der Rollen bist, auf der A1 Richtung St. Gallen, ab Dietikon bis und mit dem Gubrist, dann auch noch in die Gegenrichtung, ab Wallisellen bis und mit Zürich-Ost. Auf dem Westring wird noch Stau gemeldet, Richtung Basel, ab Burdorf Nord bis und mit dem Limmataler Kreuz. Behalte dich selbstverständlich auf dem Laufenden.
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0: Komm, wir setzen schon mal Wasser auf, oder? Machen wir eine Runde Tee. Weißt du, die Stimmbänder, die müssen noch geschont werden. Energy am WM-Samstag, jetzt gerade 20 vor 5 Uhr durch, weil heute Abend soll die Nation mehr.
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0: Viel ist schon gesagt worden jetzt über den Match heute Abend am 9. an der WM in San Francisco. Es soll ein Hitzespiel geben mit über 30 Grad. Nachher eine Schweiz gegen Katar. Eigentlich auf Papier sind wir natürlich klar Favorit. Ich habe das Schweizer Nazi-Trikot ja schon den ganzen Tag an. Es kann nichts schief gehen. Wir sehen es im Public Viewing irgendwo, irgendwie. Und Fakt ist, ich meine, das Sportliche, das muss umrahmt werden, untermalt werden vom Musikalischen. Genau, ich habe schnell geschaut, der offizielle WM-Song. Jelly Roll. Er hat es bis jetzt nicht geschafft, einfach in der Schweizer Hitparade irgendwo aufzutauchen. Das ist anders als in den anderen Turnieren, oder? Wo diese Songs dermassen gehypt werden. Dem Country-Song irgendwie kann man in Europa nicht wirklich viel abgewöhnen. Aber, sie kommt wieder zur Rettung. Sie schleicht sich so langsam, aber sicher hinten an. Das letzte Mal haben wir so gross an der Eröffnungszeremonie gesehen von dieser WM. Und, sorry, aber das ist wirklich ein geiler Song. Die, die, Shakira. Mittlerweile auch schon auf Platz 5 der Schweizer Singlecharts. Sie kennt das ja bestens, oder? Vor 16 Jahren ein Riesenbanger rausgeholt. Waka Waka. Dann können wir auch 16 Jahre später immer noch mitsingen, oder? Was sich so ein bisschen einbrennt,

0: Wenn du einfach noch so die grössten alle zusammennimmst und einen Song daraus machst, eine Fußballhymne, dann so ein Zuckerhut drin in der Raspli. Kommt die Nummer von der WM 2014 aus in Brasilien. Darum Jeito, Carlos Santana, Avicii, Wycliffe, schon und so weiter und so fort. Komm, bringen wir etwas Deutsches zu Werk. Herbert Grönemeyer, zeigt, dass ich was drehe. Zu Gast bei Freunden in Deutschland, oder? Und wenn wir die Zeit noch mehr zurückdrehen, dann sind wir relativ dem Alltag. Hang auf, wer sich noch an den Mann erinnern. 1990! Bella Italia, Roberto Benetton, Gianna Nannini, Tate Italiana. Geht's eigentlich fast nicht mehr, oder? Mama, wir hätten da noch einen. In dem Sinn, Hauptschweiz. Kann ja nicht schief gehen.
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0: Energy am Start, jetzt gerade 5 Uhr zusammen schon mal den Grill anschmeissen.
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0: Okay, sind wir ehrlich, die Hälfte der Nation wird genau das machen. Die andere wird wahrscheinlich im Optimalfall noch irgendwo in der Body oder so. Oder bereitet sich vor auf eine Kapital-WM-Fight von heute Abend von der Schweizer Nationalmannschaft. Energy ist mit dir und schaut schon mal, dass du eben nicht viel Sonne abbekommst. Schön noch in Schurte schnell ein bisschen nachcremeln, weil die Sonne die steht zum Bleiben. Heute Abend bis in die Nacht rein, wo sie eben da ist und so warm ist, mit Temperaturen von um die 8, 29 Grad. Morgen, Sonntag, noch einmal, genau gleich. Es zündet oben ab. Voraussichtlich mögen wir allerdings die 30 Grad Grenze erst Mitte nächste Woche knacken.
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0: Die Übersicht vom 5, wenn du jetzt gerade im Karo hockst, dann hoffe ich, dass du eine gute Klimaanlage hast, vor allem wenn du eben im Stahl oder im Rollen bist. In der Region Zürich zum Beispiel auf der A1 Richtung St. Gallen ab Dietikon bis mit dem Gobrist-Tunnel. Das gleiche gilt hier gerade in die Gegenrichtung ab Wallisellen bis mit Zürich-Ost. Und dann noch der Westring Richtung Basel ab Burdorf Nord bis mit dem Limmataler Kreuz. Stop and go. In der Zentralschweiz, da habe ich dir noch die Meldung vom Gotthardtunnel. Ferien-Rückreisenverkehr. Heisst momentan noch 3 Kilometer warten, bevor es dann in Richtung Deutschschweiz reinkommst. Viel Geduld und grüße dich, Karin.
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0: Das ist das von heute Abend. Zwischen ihnen noch irgendwie Sprung ins Wasser. Das sind die Geräusche von diesem Samstagabend, so wie sie soll. Bevor wir dann eine grosse Jubel ausbrechen, punktlich natürlich auf die WM. Schau, ich bin ausgerüstet, Schweizer Nationalmannschaftstrikot, alles angerichtet für einen richtig, richtig guten und erfolgreichen Samstagabend. Wir untermalen das Ganze selbstverständlich mit dem nötigen Sound.
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0: Selena Gomez. Single soon. Je nachdem, wie es dann einer das Public Viewing heute Abend auskommt. Ich bin mit Roger Schürch, mein Name, hoi hoi.
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0: denke, wir in die richtigen Bahnen am Samstagabend. Aufpassen, Freitag mit dem Karren unterwegs, die Gefahrmeldung bekommt auf der A1 durch das Mittelland, Fahrt Richtung Bern, am Rastplatz Walterswil. Genau in dieser Sekunde geht er wieder weg. Es waren Personen auf der Fahrbahn gewesen, aber mittlerweile wieder alles okay. Gut, Daumen rauf. 17 Minuten an der 5.
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0: Ja, okay. Brennen sie noch ein bisschen, die Wadli. Gesicht leicht rot auf dem Nasenrücken. Logisch, wenn nicht die Hälfte der Nation unterwegs war auf den Schweizer Wanderwegen. Oder? Komm, das Ganze machen wir heute schnell noch ein bisschen interessanter, weil wir wissen, wir sind sie alle.
2: Der Profi-Wanderer. Er trägt mehr Funktionskleidung als den ganzen Outdoor-Katalog. Der Rucksack ist etwa 15 Kilo schwer, aber schwitzen tut er gleich nie. Und wenn du ihn fragst, wie lange es noch dauert, sagt er nur, also laut meinem Routenplaner noch 23 Minuten 87 Höhenmeter und das bei einer 12%igen Steigung und einer Luftfeuchtigkeit von 73%. Also perfekte Bedingungen für eine persönliche Bestzeit.
0: Ja, Hauptsache der Garmin-Uhr ist gesattelt und der On-Wanderschuh. Genau das machen wir jetzt zusammen und am nächsten Wochenende. Und wir geben noch einen drauf, die sogenannten Mikro-Hiking-Sounds wieder am Laufen. Das heisst, kannst du wandern, gute 2 Stunden, so eine Wanderung plus minus und dann eben geile Konzerte unterwegs geniessen. Nächsten Samstag im Wallis, Mosalp-Region, nähe von Fisch, treffen wir dich Loco Escrito. Gleich wie Solothurner Rap-Aushängeschilder. Vanille und irgendwo unterwegs, dann haben wir schön mit einem Farmer-Riegel und ein paar Nüsse wieder zum Auftanken. Auch hier durch. Mimix, Loco Escrito, Manilio und Mimix. Nächste Woche, nächsten Samstag im Wallis, genauer gesagt eben der Mosalp-Region, wandern und dann gleichzeitig noch die Konzerte können geniessen, die perfekte Symbiose. Keine Angst, ich meine, es werden alle verschwitzt sein, also unisono-Duft, sagen wir es mal so. Fakt ist, Tickets, die kosten pro Stück 55 Franken für eine erwachsene Person. Wir wären nicht Energy, wenn wir dann nicht noch 1-2 auf die Seite da hätten. Darum schicken wir einfach den Wanderschuh via WhatsApp einfach direkt rein. Wanderschuh via WhatsApp auf folgende Nummer da hier.
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0: Komm, machen wir die kleine Emoji-Schlacht. Unter all diesen Wanderschuh-Emojis wird es gerade eingehen. 2 Tickets für nächsten Samstag in Mosalp-Region. Migros Hike & Sounds.
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0: 20 ab 5.

0: Führung im Standardmäßig noch schnell ein bisschen. Am Samstagabend Energy ist es 17:30 jetzt.
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0: Wobei, gross nachführen müssen wir eigentlich gar nicht. Ich meine, mit Temperaturen von aktuell immer noch um die 27, 28 Grad, je nachdem, wo du unterwegs bist. Da führt das von alleine recht gut an von aussen. Wunderschönen Samstagabend. Schön draussen zu hocken, Public Viewing oder einfach nur auf dem Balkon aussen noch ein bisschen zu chillen. Alles machbar und möglich. Der Sonntag, kann dir jetzt schon sagen, der kommt genau gleich wieder heute Samstag daher mit viel, viel Sonne und eben auch warmen Temperaturen von 8, 29 Grad. Sieht dann aus, als ob man die 30 Grad Grenze, die magische, dann so Mitte nächste Woche mal knacken.
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0: Das Update Nord ist auch von unterwegs. Dort schauen wir vor allem durch das Mittelland durch. Zuerst mal auf der A1 Richtung Zürich, ab der Astegg-Gunzgen-Süd bis mit Rot-Risch. Dort stehst du momentan, weil das Fahrzeug den Geist aufgegeben hat. Dann zwischen der Region Zürich auf der A1 Richtung St. Gallen, ab Dietikon bis mit dem Gubrist. Röhl aber auch in Gegenrichtung, ab Wallisellen bis mit Zürich-Ost. Dann noch da 3, also der Westringer Richtung Basel. Ab Burdorf-Süd bis mit dem Limmatalerkreuz geht es aktuell auch noch länger. Drückt die Daumen. Und dann natürlich die Augen und Ohren für die offen, da unterwegs. Gutes Vorwärtskommen.
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0: Samstagabend in der Logisch. Die ganze Nation die wartet heute Abend auf Punkt 9, dann, wenn Abpfiff ist, am WM oder an der WM für ein erstes Match für die Schweizer Schulnationalmannschaft. Das gegen Katar. Auf Papier klarer Favorit. Aber trotzdem, wir wollen es noch ein bisschen pumpen. Wir wollen natürlich noch die nötige Support haben, musikalisch. Wir haben ja von den Jungs von Hecht. Das haben wir in der letzten Stunde schon gehört. Hecht, absolute Nationalmannschaftsfans. Und sowieso aktuell gerade auf der Erfolgswelle am Ritten. Gestern innerhalb von 90 Minuten ein Gig, nächstes Jahr im letzten Grundstadion verkauft. Das kann ja die Kombination nur passen.
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0: 3 Stunden 20 Minuten bevor es Abpfiff ist in San Francisco. Da kann man eigentlich noch eine Schurte schnell das Panini-Album durchgehen, wenn man das so eins hat. Wie die Familie Bock vom Frontmann von eben der Hechtem Stefan. Der ist wirklich der. Ah, leck, die haben sich das abverdient.
2: Nein, sie haben ohne Scheiß, sie haben Zitronenwasser auf der Strasse verkauft und es hat extrem gut funktioniert. Und aus dem Geld, wir haben noch ein bisschen, etwas müssen, aber nicht mal so viel, haben sie die ersten 100er Pack, wir haben nur 100er Pack gekauft. Und dann, die letzten haben wir jetzt wirklich noch so auf Internetplattformen bestellt. Also es ist ein Familienprojekt. Also, ich bin am wenigsten im Lied, weil ich bin ja Mission letzte Runde, aber meine Frau ist da voll Expertin.
0: Also die Familie vom Hechtsänger Vollgas drin mit dem WM-Fieber und die Jungs selber natürlich.
2: Liebe Schweizer Nazi, da ist Hecht und wir wünschen euch einfach alles Gute. Wir wissen genau, ich komme bis ins Viertelfinale und jetzt einfach Gas geben.
0: Diese Symbiose, die nehmen wir. Hauptsache Erfolg bei Hecht, aber auch bei der Schweizer Schutznationalmannschaft an der WM. Anders sind die Vorzeichen momentan in unserem Nachbarland. Oh Mann, Italien, es tut mir einfach schon fast ein bisschen leid, oder? Italien gehört an eine WM. Wieder nicht mit dabei, wieder in der Qualifikation bei Behang. Und jetzt auch noch der FIFA-Präsident, der drauf rumhackert. Der nämlich letzte Nacht mit breitem Grinsen an einer Pressekonferenz über eine mögliche Aufstockung, erneute Aufstockung von der nächsten WM darüber diskutiert hat, neu auf 64 Teams. Jetzt sind wir ja bei 48, das ist schon neu, oder? Nächstes Mal dann vielleicht 64 Teams. Dann hat er gemeint gehabt, das wäre dann vielleicht auch die Chance für Italien, wieder mal mit dabei zu sein. Oder nein, wisst ihr was? Vielleicht müssen wir gleich auf 200 Teams aufstocken. Italien reagiert sofort. Der Sportminister hat sich eingeschaltet und sucht jetzt ein Gespräch mit dem Gianni Infantino. Also weißt du, an dieser WM, seien wir ehrlich, es muss nicht mal die Schweiz spielen. Der Gesprächsstoff wird uns nie ausgehen.
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2: Hey, wieder so einen Tag verwünscht, so einen Tag, wo zum Beispiel, wenn ich in die Karre reingehockt bist und der mit dem Ledersitz halt, den du vielleicht bereut hast, oder? Au! Steuerrad anlängen. Auch schwierig gewesen, wenn der Karre vorher in der Sonne gestanden ist. Heiß ist es gewesen. Es ist immer noch schön angenehm warm von draussen, oder? Und es wird auch ein perfekter Sommerabend werden. Heisst, jawohl, für Public Viewing, für Terrassen von draussen, alles picobello, funktioniert wettertechnisch ohne Problem. Morgen, dann noch ein ist Copy-Paste vom Wetter, das wir heute verwünscht haben, mit warmen Temperaturen, 8, 29 Grad, dazu viel, viel Sonne. Regen wirklich nicht in Sicht. Und ich habe mal ein bisschen weiter geschaut, dann mit dieser 30 Grad Grenze, wann knacken wir den wieder? Sieht er noch aus? Also sollten wir so mit die nächste Woche, dann genau das der Fall. Hey!
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2: Die 6. Übersicht von unterwegs, dann noch ein Schurte schnell das Ganze refreshen. Jetzt haben wir die richtigen Nachrichten. Wenn man nämlich in der Region Zürich unterwegs bist, auf der A1 Richtung St. Gallen zwischen Dietikon und dem Gubrist-Tunnel stocken es momentan. Sorry, genau gleich in die Gegenrichtung, ab Wallisellen bis mit Zürich-Ost. Dann meldet sich noch der Westring Richtung Basel. Ab Burdorf-Süd bis mit dem Limmataler Kreuz geht es ebenfalls noch länger. Durch das Mittelland übrigens brauchst du auch noch ein bisschen länger auf der A1 Richtung Zürich. Ab der Rastatt Gunzke Süd bis und mit Rot-Rist. Grund, dort hat es gerade getätscht. Viel Geduld und gutes Vorwärtskommen.
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2: Ja, da sind wir alle wieder einig. Da treffen wir uns dann nicht im Public Viewing, oder nicht nur im Public Viewing heute Abend, sondern das erste Mal schon vor dem Grill, oder? Alle zusammen. Die Schweiz, schön auf einer eine Terrasse, irgendwo in einer Gartenterrasse oder so, wir uns dann treffen. Egal ob Fleisch oder nur Gemüse, alles kommt drauf. Vor dem Grill sind wir alle gleich. Roger Schüch ist mein Name, schön bestimmt.
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1: Also gut durfte tut er ja schon mal den abrochenen Samstagabend. 20 Minuten an der 6. Jetzt gerade gut duftenden Samstagabend. Logisch, überall in der Nation momentan grilliert wird. Es wird sich vorbereitet, unter anderem aber auf Public Viewings, auf den Match um 9 Uhr am Abend, wo er losgehen sollte. Schweiz gegen Katar an dieser WM. Eine WM, wo ich eigentlich vor Ort sein sollte. Vor anderthalb Jahren habe ich mir das gesagt. Komm, das mache ich nachher. Jetzt in die Kryptos investieren. Dann kann ich mir die Reise garantiert selber zahlen, oder? Gut, du merkst, ich bin immer noch hier. Wo kann man heute Abend wahrscheinlich nicht einmal die erste Runde Bier mit Kryptos auszahlen.
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1: Für dass du eben nicht so reinläufst wie ich dann mal, dass ich mehr für dich da zusammen mit der PostFinance und Alex Thoma, Krypto-Experte von der PostFinance, da guiden wir dich durch den Dschungel durch. Ein Dschungel, der schon seit ein paar Jahren jetzt einfach so gibt eben, und immer wieder gesagt, ja, aber dann nächstes Quartal, da geht's dann durch die durch. Bis jetzt warte ich noch drauf. Fakt ist, es gibt ja neben dem Bitcoin, was sich jetzt in dieser Woche wieder ein bisschen erholt hat, noch ganz viele andere von diesen sogenannten Coins. Aber bei welchem soll man denn oder könnte man denn zuschlagen?
0: Meme-Coins, lustige Logos, wilde Namen und plötzlich haben sogar Politiker ihren eigenen Coin. Aber ganz ehrlich, was sind Meme-Coins eigentlich wirklich?
2: Meme-Coins sind eigentlich aus der Internet-Popkultur entstanden und das sind eigentlich Coins, wo nicht wirklich ein Projekt dahinter ist oder eine Firma oder eine Stiftung, die irgendwie mit dem Coin etwas vorantreiben will. Bei Memecoin entfällt das Ganze. Also das ist eigentlich rein da, damit es einfach den Memecoin gibt. Der hat keine wirtschaftliche Funktion. Das ist reine Spekulation eigentlich, was der an Wert ist. Und darum ist das ein reines Spekulationsinstrument, das zugegebenermaßen sehr lustig kann sein. Aber man muss dort schon natürlich aufpassen und genau wissen, was das ist. Das entbirgt jeglichem ökonomischem Nutzen.
0: Klingt alles nach viel Spaß, aber ist das am Ende nur Internetquatsch oder steckt doch ein Funken Ernst drin?
2: Es ist eine absolute Spielerei. Es ist nichts Reales, wo irgendein Wert dahinter ist, wo man etwas damit machen kann. Das ist einfach wirklich rein ein Coin mit einem Namen. Und dann gibt es einen Hype und das ist pure Spekulation.
0: Und klar, bei Krypto hört man ständig das Wort Risiko. Wie gefährlich sind Meme-Coin-Investments im Vergleich zu klassischen Kryptos?
2: Entsprechend natürlich erhöht. Je weniger das eigentlich ein fundamentaler Nutzen geschaffen wird oder je weniger wirklich etwas vorantreiben wird, desto mehr ist es ja rein eben eine Spekulation. Und darum kann das eigentlich vom Preis her irgendwo hergehen, solange zwei Leute sich einig werden oder x Leute sich einig werden. Das finden wir jetzt alle nicht mehr gut, dann geht der Preis ab. Und wenn sie sagen, wir finden das alle gut, dann geht der Preis auf. Es hat ja nicht ein zugrunde liegendes Geschäftsmodell dahinter, wie bei Ethereum, wo irgendetwas entsteht, das einen Wert hat. Und darum ist es reine Spekulation.
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0: jetzt einfach mal in die wohlige Symbiose zwischen WM-Match und wunderschönen Samstagabend. Könnte doch immer so sein. 6:30 jetzt.
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0: Stimmig stimmt, wenn du mich fragst. Wird ja wahrscheinlich, je näher es am Match geht, noch etwas höher werden. Fakt ist, der Samstagabend zeigt sich von einer sehr, sehr guten Seite mit warmen Temperaturen und das Ganze eigentlich bis in die Nacht hinein. Heisst dann nachher noch Regen ausgeschlossen, zumindest heute Abend. Auch noch, wenn wir auf den Montag, Sonntag schauen, vor allem die, noch einen Brunch irgendwo von außen geplant haben. Grünes Licht von meiner Seite, wirklich. Wir nehmen 1:1 genau gleich, wie wir den heutigen Tag verbracht haben. Und eben, Hitzetemperaturen nächste Woche, wenn wir dann wieder bei um die 30 Grad sind.
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0: Das Update von unterwegs, heute schnell. Dort nur noch in der Region Zürich, noch etwas Mühe. Auf der A1 vom Nordring zum Beispiel, Richtung St. Gallen, am Limmataler Kreuz, bis mit dem Gubrist, maximal Röllen. Dann haben wir ein Pannenfahrzeug auf der A1 Richtung Bern, durch den Aargau, durch Abwettigen, bis mit Neuenhof, dort immer wieder abbremsen. Auf dem Westring geht es noch etwas länger, Richtung Basel, an Burdorf Nord, bis mit dem Limmataler Kreuz. Viel Geduld und gutes Vorwärtskommen.
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0: es ist angerichtet!
1: Willkommen in diesem Samstagabend. Energy nimmt jetzt schon mal an den Hang 20 Minuten vor der 7. Oder auf Fußballsprech umdeutscht noch 2 Stunden und 20 Minuten bis Abpfiff in San Francisco. Schweizer Schulnationalmannschaft. Also mein Puls schon leicht erhöht.
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1: Zumindest, wenn du so wie ich ein Schweizer Nationalmannschaftstrikot gerade an hast. Selbstverständlich voller Fokus auf das, was heute Abend passiert. Am 9. Abpfiff in San Francisco. Schweiz gegen Katar. Erstes Gruppenspiel für unsere Schweizer Nationalmannschaft. Jetzt auf Tutti, jetzt zählt es. Weiss unser Capitano, der Granit Xhaka gegenüber dem SRF.
3: Es darf keine Ausreden mehr geben. Das ist das Wichtigste. Wir müssen parat sein. Wir sind parat. Mental, physisch. Und jetzt müssen wir alles noch auf dem grünen Platz zeigen. Und hoffentlich auch Punkte bzw. gewinnen.
1: Witzig habe ich auch gefunden, als ich bei den Kollegen vom Blick Fußball auf Instagram reingeschaut habe. Die haben einen Reporter dort vor Ort, wo offenbar Katari-Fans gefunden hat. Und die sind äußerst zuversichtlich.
4: First Qatar. We wish for Qatar. 1-0. It's very sunny. It's very hot. Your guys don't know how to play or to even survive in this kind of weather. Our people, our players, they are living in this kind of climate. So this is a very good point for us.
5: I believe in my country and I think we will win.
1: Ja, es gibt ein Hitzespiel, Temperaturen von über 30 Grad heute Abend, also Schweizer Zeit um 9 Uhr natürlich in San Francisco angesagt. Kein Problem, der Gameplan, der steht gemäss dem Granit.
3: Ja, wir haben eine gute Mannschaft, wir haben junge Spieler, die auch hochgekommen sind, die Druck machen und jeder Spieler, der in die Nazi kommt, muss die Mannschaft besser machen und der Trainer hat gesagt, die beste WM aller Zeiten spielen und für das braucht es
1: einfach. Komm, jetzt einfach am Anfang mal heute ein Statement sein gegen Katar, diskussionslos, 3-4-0, dann sind wir schon mal in der richtigen Bahn. Schweiz gegen Katar, heute Abend um 9 Uhr, hier wird schon mal richtig ready gemacht für den Match. Hopp, Schweiz!
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2: So muss Sommer definitiv. Schon wahnsinnig. Eigentlich das ganze Energy-Land momentan eingehüllt in den grossen, schmöckigen, duftigen Grillwoche. Ja. Perfekt natürlich auch zum Vorbereiten. Heute schnell für ein Schweiz-Match gegen Katar. Heute Abend am 9. Grill bei Tümen rauf. Die Temperaturen heiss durch den Tag, durch 28, 29 Grad. Je nachdem, wo du bist, unterwegs warst. Jetzt durch die Nacht kühlt es dann ein bisschen ab. Heisst in den frühen Morgenstunden, morgen bei um die 14 Grad. Morgen durch den Tag allerdings dann schon wieder 27 bis 28 Grad angesagt. Und dazu Sonnenpuppe.
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2: Die Übersicht von unterwegs kurz nach den 7 aktuell. Daumen rauf, keine gröberen Verkehrsstörungen mehr gemolden. Einzig und allein zwischen mal ein bisschen rollen oder eben dann abbremsen. Wenn du Richtung Public Viewing willst, wahrscheinlich könnte der Andrang noch ein bisschen grösser sein.

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